0: Erhebung zählten die Gutachter rund 3.700 Behandlungsfehler und oft mit krassen Folgeschäden für die Patienten. Viele starben sogar. Ein Riesenproblem ist zudem, dass die Dunkelziffer erheblich höher ist. Experten fordern deshalb, die Rechte und auch die Sicherheit der Patienten zu stärken. Claudia Wächter, Nachrichtenredaktion.
1: Schwere Unwetter haben in einigen Teilen Deutschlands erhebliche Schäden angerichtet. Im Norden von Rheinland-Pfalz etwa wurden zwei Menschen durch einen umstürzenden Baum schwer verletzt. Außerdem wurden etliche Dächer abgedeckt, Fassadenteile stürzten ab und Gegenstände flogen umher. Das ganze Ausmaß der Schäden ist noch nicht absehbar. Und im brandenburgischen Fürstenwalde-Spree soll es einen Tornado gegeben haben. Ein Dach wurde abgedeckt und Bäume stürzten um. Über verletzte Personen ist im Moment noch nichts bekannt. Mit Blick auf niedrige Gasspeicherstände sehen Bundeswirtschaftsministerium und Bundesnetzagentur die Wirtschaft in der Pflicht. Die Füllung der deutschen Speicher, die im Moment rund zur Hälfte ausgelastet sind, sei sehr gering. Das sagte eine Ministeriumssprecherin. Sie forderte die Händler auf, einzuspeichern.
2: Der früher wichtigste Gaslieferant Russland ist schon mit Beginn des Ukraine-Kriegs weggebrochen und der Iran-Krieg sorgt für weitere Knappheit. Die Transporte kommen kaum durch die Straße von Hormuz und das treibt die Preise in die Höhe. Normalerweise kaufen die Händler im Sommer ein, um das Gas in der Heizperiode zu verkaufen, aber aktuell sind die Speicher nur halb voll. Im November müssten sie nach gesetzlichen Vorgaben zu 80% gefüllt sein. Für eine sichere Versorgung im Winter sieht das Wirtschaftsministerium die Händler in der Pflicht. Ursula Winkler, Nachrichtenredaktion.
1: Zum Radsport. Der Tour de France Dritte Isaac del Toro hat den Prolog der Deutschlandtour gewonnen. Der Mexikaner fuhr auf dem 2,6 Kilometer langen Kurs im hessischen Bad Orb die schnellste Zeit und holte sich damit das erste Führungstrikot. Bester Deutscher war Tobias Müller auf Rang 10.
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4: Auf der A31 Richtung Meppen zwischen Emsbüren und Lingen liegen mehrere Leitbarken auf der Fahrbahn. Gute Fahrt.
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4: Bei euch in Ilsede sind es aktuell 16 Grad. In Gifhorn und Wolfsburg zeigt das Thermometer jeweils 15 Grad. In der Nacht sinkt das Thermometer auf milde 16 Grad. Morgen wird es wechselhaft mit teils bewölktem Himmel und Regen. Bei anfangs 16 Grad. Im Laufe des Tages steigt das Thermometer auf bis zu 26 Grad an.

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1: Ich bin David Riemer. Jedes Jahr wenden sich tausende Menschen mit einem Verdacht auf Behandlungsfehler an den medizinischen Dienst. Heute legen die Gutachter neue Zahlen vor. Schon seit Jahren zeigen diese Statistiken, Behandlungsfehler sind keine Einzelfälle.
2: Der Arzt übersieht einen Knochenbruch oder Laborwerte werden vertauscht. Darf eigentlich nicht passieren, aber auch bei ihrer letzten Erhebung zählten die Gutachter rund 3700 Behandlungsfehler und oft mit krassen Folgeschäden für die Patienten. Viele starben sogar. Ein Riesenproblem ist zudem, dass die Dunkelziffer erheblich höher ist. Experten fordern deshalb die Rechte und auch die Sicherheit der Patienten zu stärken. Claudia Wächter, Nachrichtenredaktion.
1: Schwere Unwetter haben in einigen Teilen Deutschlands erhebliche Schäden angerichtet. Im Norden von Rheinland-Pfalz etwa wurden zwei Menschen durch einen umstürzenden Baum schwer verletzt. Außerdem wurden etliche Dächer abgedeckt, Fassadenteile stürzten ab und Gegenstände flogen umher. Das ganze Ausmaß der Schäden ist noch nicht absehbar. Und im brandenburgischen Fürstenwalde-Spree soll es einen Tornado gegeben haben. Ein Dach wurde abgedeckt und Bäume stürzten um. Über verletzte Personen ist im Moment noch nichts bekannt. Mit Blick auf niedrige Gasspeicherstände sehen Bundeswirtschaftsministerium und Bundesnetzagentur die Wirtschaft in der Pflicht. Die Füllung der deutschen Speicher, die im Moment rund zur Hälfte ausgelastet sind, sei sehr gering. Das sagte eine Ministeriumssprecherin. Sie forderte die Händler auf, einzuspeichern.
3: Der früher wichtigste Gaslieferant Russland ist schon mit Beginn des Ukraine-Kriegs weggebrochen und der Iran-Krieg sorgt für weitere Knappheit. Die Transporte kommen kaum durch die Straße von Hormuz und das treibt die Preise in die Höhe. Normalerweise kaufen die Händler im Sommer ein, um das Gas in der Heizperiode zu verkaufen, aber aktuell sind die Speicher nur halb voll. Im November müssten sie nach gesetzlichen Vorgaben zu 80% gefüllt sein. Für eine sichere Versorgung im Winter sieht das Wirtschaftsministerium die Händler in der Pflicht. Ursula Winkler, Nachrichtenredaktion.
1: Zum Radsport. Der Tour de France Dritte Isaac del Toro hat den Prolog der Deutschlandtour gewonnen. Der Mexikaner fuhr auf dem 2,6 Kilometer langen Kurs im hessischen Bad Orb die schnellste Zeit und holte sich damit das erste Führungstrikot. Bester Deutscher war Tobias Müller auf Rang 10.
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4: Hallo auf die Straßen. Aktuell liegen uns keine Meldungen vor. Ihr habt freie Fahrt. In 30 Minuten gibt es hier das nächste Update. Kommt gut und sicher an euer Ziel.
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4: In Wolfsburg, Ilsede und Leiferde zeigt das Thermometer aktuell überall 15 Grad. In der Nacht sinkt das Thermometer auf milde 16 Grad. Morgen wird es wechselhaft mit teils bewölktem Himmel und Regen. Bei anfangs 16 Grad. Im Laufe des Tages steigt das Thermometer auf bis zu 26 Grad an.

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1: Ich bin David Riemer. US-Präsident Trump droht dem Iran mit einem beispiellosen Wirtschaftskrieg. Hintergrund sind fehlende Erfolge bei den Verhandlungen mit Teheran. Auch Länder, die den Iran unterstützen, müssten mit gewaltigen wirtschaftlichen Konsequenzen rechnen. Das schrieb Trump auf seiner Plattform True Social.
2: Der Frust ist groß. Der Iran lässt sich nicht in die Knie zwingen und Trump gehen langsam Druck und Drohungen aus. Nun verkündet er einen gewaltigen Wirtschaftskrieg, eine ökonomische Apokalypse für den Iran. Eine verheerende Wirtschaftsoperation mit Maßnahmen historischen Ausmaßes. Vermutlich denkt er an eine Ausweitung der sowieso schon bestehenden Sanktionen und weitere drastische Wirtschaftsblockaden. Alle Verbündeten der USA müssten mitspielen, fordert Trump, sonst drohten auch ihnen gewaltige wirtschaftliche Konsequenzen. Aus den USA, Tina Eck.
1: Wegen der geringen Füllstände der Gasspeicher warnt der Verbraucherzentrale Bundesverband vor steigenden Preisen für Gaskunden. Niedrige Speicherstände könnten die angespannte Lage auf den Energiemärkten im kommenden Winter weiter verschärfen. Das sagte eine Sprecherin. Die deutschen Speicher sind im Moment zu gut 50% gefüllt. Vor einem Jahr waren es knapp 67%. Gaskunden sollten prüfen, ob ihr Vertrag über den Winter hinaus eine Preisbindung vorsieht. Weniger als 7 Stunden Schlaf pro Nacht? Experten zufolge ist das auch für Erwachsene zu kurz. In Deutschland trifft das aber auf 4 von 10 Menschen zu. Das zeigt eine Untersuchung des Robert-Koch-Instituts.
3: Vor allem Männer haben hierzulande kurze Nächte. Besonders auffällig ist die Gruppe der 45- bis 64-Jährigen. Hier schläft mehr als jeder zweite Mann, weniger als die empfohlenen mindestens 7 Stunden. Die Wochenenden sind erholsamer. Hier schläft nur jede 5. Frau und jeder 4. Mann zu wenig. Auf Dauer kann Schlafmangel den Forschern nach ungesund werden. Die Studie zeigt Zusammenhänge mit Bluthochdruck und einem höheren Risiko für Adipositas, Diabetes, Herz-Kreislauf-Probleme oder psychische Erkrankungen. Ursula Winkler, Nachrichtenredaktion.
1: In Teilen Deutschlands haben Unwetter mit Starkregen und Sturmböen schwere Schäden angerichtet. Betroffen waren unter anderem Rheinland-Pfalz, Thüringen und Bayern. Im Norden von Rheinland-Pfalz wurden 2 Menschen durch einen umstürzenden Baum schwer verletzt. Im brandenburgischen Fürstenwalde-Spree soll ein Tornado gewütet haben. Nach derzeitigem Kenntnisstand wurden hier keine Menschen verletzt.
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4: Hallo auf die Straßen. Aktuell liegen uns keine Meldungen vor. Ihr habt freie Fahrt. In 30 Minuten gibt es hier das nächste Update. Kommt gut und sicher an euer Ziel.
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4: Bei euch in Isenbüttel sind es aktuell 14 Grad. In Helmstedt ebenfalls 14 Grad. Wolfsburg meldet dagegen 15 Grad. In der Nacht sinkt das Thermometer auf milde 16 Grad. Morgen wird es wechselhaft mit teils bewölktem Himmel und Regen. Bei anfangs 16 Grad. Im Laufe des Tages steigt das Thermometer auf bis zu 26 Grad an.

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1: Ich bin David Riemer. US-Präsident Trump droht dem Iran mit einem beispiellosen Wirtschaftskrieg. Hintergrund sind fehlende Erfolge bei den Verhandlungen mit Teheran. Auch Länder, die den Iran unterstützen, müssten mit gewaltigen wirtschaftlichen Konsequenzen rechnen. Das schrieb Trump auf seiner Plattform True Social.
2: Der Frust ist groß. Der Iran lässt sich nicht in die Knie zwingen und Trump gehen langsam Druck und Drohungen aus. Nun verkündet er einen gewaltigen Wirtschaftskrieg, eine ökonomische Apokalypse für den Iran. Eine verheerende Wirtschaftsoperation mit Maßnahmen historischen Ausmaßes. Vermutlich denkt er an eine Ausweitung der sowieso schon bestehenden Sanktionen und weitere drastische Wirtschaftsblockaden. Alle Verbündeten der USA müssten mitspielen, fordert Trump, sonst drohten auch ihnen gewaltige wirtschaftliche Konsequenzen. Aus den USA, Tina Eck.
1: Wegen der geringen Füllstände der Gasspeicher warnt der Verbraucherzentrale Bundesverband vor steigenden Preisen für Gaskunden. Niedrige Speicherstände könnten die angespannte Lage auf den Energiemärkten im kommenden Winter weiter verschärfen. Das sagte eine Sprecherin. Die deutschen Speicher sind im Moment zu gut 50% gefüllt. Vor einem Jahr waren es knapp 67%. Gaskunden sollten prüfen, ob ihr Vertrag über den Winter hinaus eine Preisbindung vorsieht. Weniger als 7 Stunden Schlaf pro Nacht. Experten zufolge ist das auch für Erwachsene zu kurz. In Deutschland trifft das aber auf 4 von 10 Menschen zu. Das zeigt eine Untersuchung des Robert-Koch-Instituts.
3: Vor allem Männer haben hierzulande kurze Nächte. Besonders auffällig ist die Gruppe der 45- bis 64-Jährigen. Hier schläft mehr als jeder zweite Mann, weniger als die empfohlenen mindestens 7 Stunden. Die Wochenenden sind erholsamer. Hier schläft nur jede 5. Frau und jeder 4. Mann zu wenig. Auf Dauer kann Schlafmangel den Forschern nach ungesund werden. Die Studie zeigt Zusammenhänge mit Bluthochdruck und einem höheren Risiko für Adipositas, Diabetes, Herz-Kreislauf-Probleme oder psychische Erkrankungen. Ursula Winkler, Nachrichtenredaktion.
1: In Teilen Deutschlands haben Unwetter mit Starkregen und Sturmböen schwere Schäden angerichtet. Betroffen waren unter anderem Rheinland-Pfalz, Thüringen und Bayern. Im Norden von Rheinland-Pfalz wurden 2 Menschen durch einen umstürzenden Baum schwer verletzt. Im brandenburgischen Fürstenwalde-Spree soll ein Tornado gewütet haben. Nach derzeitigem Kenntnisstand wurden hier keine Menschen verletzt.
4: Und jetzt für euch das Niedersachsen-Update mit Martin Fischer. In Niedersachsen hat CDU-Landeschef Sebastian Lechner gestern die Überprüfung von AfD-Kandidaten vor der Kommunalwahl kritisiert. Lechner befürchte, dass die AfD von den Prüfungen profitieren könnte. In Niedersachsen haben Hitze und Trockenheit in diesem Sommer die Ernte ziemlich belastet. Nach Angaben des Landvolks bei der HAZ seien fast alle Erträge unterdurchschnittlich ausgefallen. Und der Flughafen Hannover hatte einen Spitzenplatz im Deutschlandvergleich erreicht. Im Ranking eines Fluggastrechteportals teilt sich Hannover mit Düsseldorf den 1. Platz.
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5: Hallo auf die Straßen. Aktuell liegen uns keine Meldungen vor. Ihr habt freie Fahrt. In 30 Minuten gibt es hier das nächste Update. Kommt gut und sicher an euer Ziel.
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5: In Isenbüttel, Leiferde und Wolfsburg zeigt das Thermometer aktuell überall 14 Grad. Heute erwartet euch ein wechselhafter Tag mit Sonne, Wolken und Regen. Das Ganze bei maximal 26 Grad.

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1: Mit Martin Fischer und die Beschäftigten der Braunschweiger Wolters Brauerei wenden sich jetzt mit deutlichen Sorgen um die Zukunft des Unternehmens an die Öffentlichkeit. Die Brauerei befindet sich momentan in einem Insolvenzverfahren in Eigenregie, so die Braunschweiger Zeitung. Die Besitzerin, die Volksbank Bravo, stellt kein weiteres Geld bereit. Schon vor dem Insolvenzantrag hatte Wolters außerdem den Abbau von rund 30 Stellen angekündigt. Wie es mit dem Standort weitergeht, das ist für die knapp 100 Beschäftigten aber weiterhin unklar. Der Betriebsratschef Nico Bachmann sagt, die Belegschaft hat inzwischen ernsthafte Sorgen. Man bitte alle Beteiligten um Hilfe. Auch die Gewerkschaft NGG spricht von einer fehlenden Perspektive. In Niedersachsen hat CDU-Landeschef Sebastian Lechner am Mittwoch die Überprüfung von AfD-Kandidaten vor der Kommunalwahl kritisiert. Die Leitlinie des Innenministeriums zur Verfassungstreue reiche aus seiner Sicht nicht aus und überfordere viele Wahlausschüsse. Lechner befürchte außerdem, dass die AfD von den Prüfungen profitieren könnte. Zugelassene Kandidaten könnten damit werben, den Verfassungstreue-Check bestanden zu haben. Die Kommunalwahl findet am 13. September statt. Und der Flughafen Hannover hat einen Spitzenplatz im Deutschlandvergleich erreicht. Im Ranking des Fluggastrechteportals AirHelp teilt sich Hannover mit Düsseldorf den ersten Platz. Beide Flughäfen kommen auf 7,58 von 10 Punkten. Bewertet wurden unter anderem Pünktlichkeit, Komfort und Ausstattung. International reicht das aber nicht für die Spitze. Dort landet Hannover weltweit nur auf Platz 130.
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2: Hallo auf die Straßen. Aktuell liegen uns keine Meldungen vor. Ihr habt freie Fahrt. In 30 Minuten gibt es hier das nächste Update. Kommt gut und sicher an euer Ziel.
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2: In Edemissen sind es aktuell 14 Grad. In Wolfsburg und Fallersleben messen wir ebenfalls 14 Grad. Heute erwartet euch ein wechselhafter Tag mit Sonne, Wolken und Regen. Das Ganze bei maximal 26 Grad.

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1: Ich bin Diana Kramer. US-Präsident Donald Trump droht dem Iran mit einem beispiellosen Wirtschaftskrieg. Hintergrund sind fehlende Erfolge bei den Verhandlungen mit Teheran. Auch Länder, die den Iran unterstützen, müssen mit gewaltigen wirtschaftlichen Konsequenzen rechnen, schrieb Trump auf seiner Plattform Truth Social.
2: Der Frust ist groß. Der Iran lässt sich nicht in die Knie zwingen und Trump gehen langsam Druck und Drohungen aus. Nun verkündet er einen gewaltigen Wirtschaftskrieg, eine ökonomische Apokalypse für den Iran. Eine verheerende Wirtschaftsoperation mit Maßnahmen historischen Ausmaßes. Vermutlich denkt er an eine Ausweitung der sowieso schon bestehenden Sanktionen und weitere drastische Wirtschaftsblockaden. Tina Eck, USA.
1: Abgedeckte Dächer, Stromausfälle und zahlreiche umgestürzte Bäume. In Teilen Deutschlands haben Unwetter mit Starkregen und Sturmböen schwere Schäden angerichtet. Es soll mehrere Verletzte geben. In Rheinland-Pfalz kam eine Frau ums Leben. Betroffen waren auch Thüringen und Bayern. In Südbrandenburg soll es einen Tornado gegeben haben. Mit Blick auf niedrige Gasspeicherstände sehen Bundeswirtschaftsministerium und Bundesnetzagentur die Wirtschaft in der Pflicht. Die deutschen Speicher seien aktuell nur rund zur Hälfte ausgelastet, sagte eine Sprecherin des Ministeriums und forderte die Händler auf, einzuspeichern.
3: Der früher wichtigste Gaslieferant Russland ist schon mit Beginn des Ukraine-Kriegs weggebrochen und der Iran-Krieg sorgt für weitere Knappheit. Die Transporte kommen kaum durch die Straße von Hormuz und das treibt die Preise in die Höhe. Normalerweise kaufen die Händler im Sommer ein, um das Gas in der Heizperiode zu verkaufen, aber aktuell sind die Speicher nur halb voll. Im November müssten sie nach gesetzlichen Vorgaben zu 80% gefüllt sein. Für eine sichere Versorgung im Winter sieht das Wirtschaftsministerium die Händler in der Pflicht und verwies auf weitere Lieferanten wie Norwegen, Frankreich oder Belgien. Ursula Winkler, Nachrichtenredaktion.
1: Prinz Harry und seine Frau Meghan planen Medienberichten zufolge eine Rückkehr nach Großbritannien. Das Paar wolle noch in diesem Monat mit seinen Kindern aus Kalifornien ins Vereinigte Königreich zurückkehren, melden der Daily Telegraph und die Sun. Eine offizielle Bestätigung gibt es bislang nicht. Harry und Meghan hatten sich 2020 von ihren royalen Pflichten losgesagt und waren in die USA gezogen. Das Verhältnis zur Königsfamilie galt seither als zerrüttet.
4: Und jetzt für euch das Niedersachsen-Update mit Martin Fischer. In Niedersachsen hat CDU-Landeschef Sebastian Lechner gestern die Überprüfung von AfD-Kandidaten vor der Kommunalwahl kritisiert. Lechner befürchte, dass die AfD von den Prüfungen profitieren könnte. In Niedersachsen haben Hitze und Trockenheit in diesem Sommer die Ernte ziemlich belastet. Nach Angaben des Landvolks bei der HAZ seien fast alle Erträge unterdurchschnittlich ausgefallen. Und der Flughafen Hannover hat einen Spitzenplatz im Deutschlandvergleich erreicht. Im Ranking eines Fluggastrechteportals teilt sich Hannover mit Düsseldorf den ersten Platz.
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5: Hier müsst ihr aktuell am meisten Zeit einplanen. Auf der A1 Richtung Bremen gibt es zwischen Bremen-Brinkum und Bremen-Arsten 2 Kilometer Stau. Ihr verliert dort mindestens 5 Minuten. Auf der A7 Richtung Kassel liegt ein Spanngurt auf dem mittleren Fahrstreifen zwischen Hannover-Schmünden-Lutterberg und Kassel-Nord. Auf der A270 Richtung Ilpol steht ihr zwischen Bremen-Ihletal und Bremen-Ilpol 1 Kilometer. Rechnet mit mindestens 3 Minuten Zeitverlust. Gute Fahrt.
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5: In Leifade zeigt das Thermometer aktuell 14 Grad. In Meine und Isenbüttel sind es ebenfalls 14 Grad. Heute erwartet euch ein wechselhafter Tag mit Sonne, Wolken und Regen. Das Ganze bei maximal 26 Grad.
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6: Hey ho, einen wunderschönen guten Morgen. Donnerstag, 20. August, kurz nach 6. Ich bin Schädel und heute ist es soweit. Heute schauen wir aufs Endergebnis bei unserer The Wolf Summertime. Gleich dazu noch mehr. Ich würde sagen, wir kommen erstmal ganz gemütlich rein in diesen Tag, oder? Gleich mit Keith Woodley und When You Say Nothing at All. Und davor gibt's noch John Party, Your Heart or Mine. Schönen Donnerstag.

Steve Woodley mit dem wunderschönen Cover zu When You Say Nothing At All. Wunderschönen Donnerstag euch allen. Schön, dass ihr schon mit dabei seid hier bei mir auf The Wolf. Ja, und gleich ist es soweit. Ab 7 Uhr spielen wir sie euch. Die größten Sommer-Country-Hits. Es ist jetzt durch. Das Endergebnis bei unserer The Wolf Summertime. Und die wollen wir eben heute und morgen mit euch zelebrieren. Der Sommer, der macht gerade gefühlt eine kleine Pause. Es war auch schon heiß genug, finde ich, in den letzten Wochen. Und dafür lassen wir es heute nochmal glühen eben im Radio mit den heißesten Songs. Gewählt von euch da draußen, ja, ihr habt abgestimmt, fleißig gewotet auf unserer Website oder in unserer kostenlosen App, eben für die größten Sommer-Country-Hits. Und wir verpacken das Ganze eben als Countdown. Heißt, wir starten gleich ab 7 Uhr mit Platz 185 und die finalen Plätze, die gibt's dann morgen früh dann bei mir im neuen Country-Morgen zu hören. Also bis dahin wirklich Sommer-Country-Musik pur. Und ein Song, der es ja vielleicht auch dort reingeschafft haben könnte. Wer weiß, ich will noch nicht zu viel verraten. Das ist Shaboozey jetzt mit Born to Die. Schönen Donnerstag.

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1: Einen wunderschönen guten Morgen. Ihr hört den neuen Country Morgen hier auf The Wolf. Und ich bin nicht alleine hier gerade im Studio, denn extra früh aufgestanden ist auch Anne West. Guten Morgen.
2: Guten Morgen.
1: Du bist ja heute Abend unser großer Star bei Hosted By. Bekommst dir also eine Stunde lang die komplette Narrenfreiheit, was du eben labern möchtest, was für Musik du spielst. Aber erstmal ganz kurz vielleicht was zu dir, für alle, die dich nicht kennen. Wer bist du?
2: Hi, ich bin Anne West. Ich bin eine deutsche Country-Sängerin und schreibe meine Songs auch selber. Und ich hoffe, ihr habt ganz, ganz viel Spaß bei der Radioshow. Ich weiß nicht, ob ihr euch da sicher seid, ob das so eine schlaue Idee war, mir diese Stunde zu geben. Aber ich glaube, es macht ganz, ganz viel Spaß.
1: Ah doch, ich glaube das wird heute Abend sehr, sehr gut. Ich freue mich sehr drauf. Was für Musik bringst du denn so mit? Also, dann sind wir schon mal vorgewarnt.
2: Also, ich habe einen guten Mix, glaube ich, aus absoluten Legenden, Newcomern. Ich weiß ja, du bist ein großer Stella Lefty-Fan. Ja. Also ist auch was für dich dabei, kann ich schon mal sagen. Und eventuell habe ich auch ein, zwei kleine Überraschungen mit drin.
1: Oh, das klingt sehr, sehr gut. Also, heute unbedingt einschalten von 18 bis 19 Uhr. Unser großer Star heute, Anne West, eben bei Hosted By. Und für alle, die heute Abend keine Zeit haben, keine Sorge, ihr könnt die Wiederholung übrigens auch nochmal am Sonntag nachhören. Auch dort wieder von 18 bis 19 Uhr. Nur hier auf The Wolf. Und dann wünsche ich dir jetzt erstmal schon mal ganz, ganz viel Spaß später, Anne.
2: Danke, danke, danke. Wir hören uns.

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4: Mit Martin Fischer und die Beschäftigten der Braunschweiger Wolters Brauerei wenden sich jetzt mit deutlichen Sorgen um die Zukunft des Unternehmens an die Öffentlichkeit. Die Brauerei befindet sich momentan in einem Insolvenzverfahren in Eigenregie, so die Braunschweiger Zeitung. Die Besitzerin, die Volksbank Bravo, stellt kein weiteres Geld bereit. Schon vor dem Insolvenzantrag hatte Wolters außerdem den Abbau von rund 30 Stellen angekündigt. Wie es mit dem Standort weitergeht, das ist für die knapp 100 Beschäftigten aber weiterhin unklar. Der Betriebsratschef Nico Bachmann sagt, die Belegschaft hat inzwischen ernsthafte Sorgen. Man bitte alle Beteiligten um Hilfe. Auch die Gewerkschaft NGG spricht von einer fehlenden Perspektive. In Niedersachsen hat CDU-Landeschef Sebastian Lechner am Mittwoch die Überprüfung von AfD-Kandidaten vor der Kommunalwahl kritisiert. Die Leitlinie des Innenministeriums zur Verfassungstreue reiche aus seiner Sicht nicht aus und überfordere viele Wahlausschüsse. Lechner befürchte außerdem, dass die AfD von den Prüfungen profitieren könnte. Zugelassene Kandidaten könnten damit werben, den Verfassungstreue-Check bestanden zu haben. Die Kommunalwahl findet am 13. September statt. Und der Flughafen Hannover hat einen Spitzenplatz im Deutschlandvergleich erreicht. Im Ranking des Fluggastrechteportals AirHelp teilt sich Hannover mit Düsseldorf den ersten Platz. Beide Flughäfen kommen auf 7,58 von 10 Punkten. Bewertet wurden unter anderem Pünktlichkeit, Komfort und Ausstattung. International reicht das aber nicht für die Spitze. Dort landet Hannover weltweit nur auf Platz 130.
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5: Die meiste Geduld braucht ihr im Moment auf der A1 Richtung Bremen. Zwischen Brinkum und Asten gibt es 3 Kilometer Stau. In der Gegenrichtung stockt der Verkehr zwischen Hemelingen und Asten auf 1 Kilometer. Auf der A270 Richtung Ilpol zwischen Bremen-St. Magnus und Bremen-Lesum steht ihr auf 2 Kilometern. Habt eine gute und sichere Fahrt.
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5: Bei euch in Isenbüttel sind es aktuell 14 Grad, in Leifherde ebenfalls 14 Grad. Edemissen meldet derzeit 15 Grad. Heute erwartet euch ein wechselhafter Tag mit Sonne, Wolken und Regen. Das Ganze bei maximal 26 Grad.
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6: Hey ho, wunderschönen guten Morgen. Kurz nach 6:30 heißt keine halbe Stunde mehr, dann geht's los mit dem Endergebnis bei unserer The Wolf Summertime. Was sind denn nun die größten Sommer Country Hits? Wir hören rein in unsere XXL Sommer Playlist, in unseren Countdown, könnte man jetzt schon fast sagen. Aber auch bis dahin gibt's ganz schöne Country Musik. Eric Clapton gleich mit Lay Down Sally und der neue Nummer jetzt von Taylor Swift, I Knew It, I Knew You.

Clapton mit Lay Down Sally, eine Nummer aus dem Jahr 1977. Schönen Donnerstag, schönen guten Morgen. Ihr hört den neuen Country Morgen hier auf The Wolf. Ich bin Saddle und während ihr euch gerade den ersten Kaffee des Tages zieht oder vielleicht gerade dann doch schon den Laptop hochfahren lasst im Büro, gibt's weiterhin von mir richtig guten Country. Gleich zum Beispiel Chris Young, One of Us und davor jetzt noch Julia Cole, Day Late and a Buck Short.

Chris Young und Shailen mit One of Us, ihrer ganz neuen Nummer. Zuerst gehört hier bei mir im neuen Country Morgen auf The Wolf. Und gleich hören wir erstmal hier ab 7 Uhr rein ins Endergebnis bei unserer The Wolf Summertime. Ihr habt in den letzten Tagen und Wochen fleißig gewotet, was denn nun die größten, die schönsten Sommer-Country-Hits sind. Und gleich spielen wir sie in einer XXL Sommer-Country-Playlist den gesamten Tag heute über und bis auch morgen noch rein. Das Endergebnis, das gibt's nämlich, also die finalen Plätze, die gibt's dann morgen bei mir zu hören im neuen Country Morgen. Wir starten natürlich, wie es sich für einen Countdown gehört, erstmal mit den Plätzen weiter hinten, die aber trotzdem auch phänomenal gut sind, muss man auf jeden Fall so klar sagen. Deswegen können wir uns drauf freuen, ab 7 Uhr gehen sie los, unsere The Wolf Summertime Hits. Und solange gibt's von mir noch weiterhin richtig guten Country. Jetzt gehört's erstmal gemütlich kommen wir rein in diesen Donnerstag mit Ronnie Dunn, It Never Rains in Southern California. Ihr hört The Wolf, schönen Donnerstag.

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1: Ich bin Diana Kramer. In mehreren Regionen Deutschlands haben Unwetter mit Starkregen und Sturmböen schwere Schäden angerichtet. Vielerorts wurden Dächer abgedeckt und Bäume entwurzelt. Es kam auch zu Stromausfällen. Mehrere Personen wurden verletzt. Eine Frau kam ums Leben.
2: Besonders heftig war es in Hessen, Thüringen, Brandenburg, Bayern und Rheinland-Pfalz. Hier kam es auch zu dem tragischen Unfall. Im Kreis Ahrweiler wurde eine Spaziergängerin von einem Baum erschlagen. Ihre Begleiterin wurde schwer verletzt. Außerdem wurden durch das Unwetter zahlreiche Autos und Häuser beschädigt, berichtet die Polizei. Teilweise habe der Wind ganze Hauswände herausgerissen und Dachziegel meterweit geschleudert. Fiona Reinhardt, Nachrichtenredaktion.
1: US-Präsident Donald Trump hat dem Iran mit einem beispiellosen Wirtschaftskrieg gedroht. Hintergrund sind fehlende Erfolge bei den Verhandlungen mit Teheran. Jedes Land, das den Iran unterstütze, müsse mit gewaltigen wirtschaftlichen Konsequenzen rechnen, schrieb Trump auf seiner Plattform Truth Social. Er kündigte Maßnahmen historischen Ausmaßes an und will unter anderem Ölschmuggel, Geldtransfers und Tarnfirmen sofort stoppen. Aufatmen in Monschau. Die seit Sonntag geltende Evakuierung eines Ortsteils dort ist aufgehoben. Die rund 30 betroffenen Bewohner konnten am Abend zurück in ihre Häuser. Bürgermeisterin Carmen Krämer.
3: Ich bin unglaublich glücklich. Das fühlt sich so an, als dürfte ich selber nach Hause zurückkehren, weil ich die ganze Zeit mit den Menschen mitgefiebert habe. Und ich bin sehr, sehr dankbar, dass wir eben jetzt die Lage haben. Das ist natürlich unseren Einsatzkräften und unseren Helferinnen und Helfern zu verdanken, dass man sagen kann, ja, jetzt ist es soweit, die Messwerte sind okay. Der Brand ist soweit eingedämmt, dass die Leute gefahrlos in ihre Häuser zurückkehren können.
1: Die Bürgermeisterin von Monschau, Carmen Krämer. Am Abend hatten Einsatzkräfte und Behörden gemeldet, dass der Waldbrand im Naturschutzgebiet Hohesfenn in Belgien an der deutschen Grenze eingekreist sei. Die Verbraucherzentralen fordern eine stärkere Ausrichtung der staatlichen Kaufanreize für Elektroautos auf günstigere Wagen. Damit E-Mobilität für Menschen mit geringen und mittleren Einkommen erschwinglich werde, sollte die Förderung an den Fahrzeugpreis gekoppelt werden, sagte die Chefin des Bundesverbands Ramona Popp der dpa. Ein Zuschuss sollte laut Verband nur bis zu einem bestimmten Listenpreis gezahlt werden.
4: Und jetzt für euch das Niedersachsen-Update mit Martin Fischer. In Niedersachsen hat CDU-Landeschef Sebastian Lechner gestern die Überprüfung von AfD-Kandidaten vor der Kommunalwahl kritisiert. Lechner befürchte, dass die AfD von den Prüfungen profitieren könnte. In Niedersachsen haben Hitze und Trockenheit in diesem Sommer die Ernte ziemlich belastet. Nach Angaben des Landvolks bei der HAZ seien fast alle Erträge unterdurchschnittlich ausgefallen. Und der Flughafen Hannover hat einen Spitzenplatz im Deutschlandvergleich erreicht. Im Ranking eines Fluggastrechteportals teilt sich Hannover mit Düsseldorf den ersten Platz.
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5: Hier müsst ihr aktuell am meisten Zeit einplanen. Auf der A1 Richtung Osnabrück gibt es zwischen Uphusen-Bremen-Mahndorf und Bremen-Asten 4 Kilometer Stau. In der Gegenrichtung Richtung Bremen staut es sich zwischen Dreieck Stur und Bremen-Asten ebenfalls auf 4 Kilometern. Auf der A7 Richtung Hannover liegen zwischen Rastplatz Hedemünden und Dreieck Drammetal-Kanthölzer auf dem mittleren Fahrstreifen. Ebenfalls Richtung Hannover zwischen Hannover-Anderten und Laatzen sind mehrere Rehe auf der Fahrbahn unterwegs. Wir wünschen euch eine gute Fahrt.
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5: In Fallersleben zeigt das Thermometer aktuell 14 Grad. In Ilsede sind es 15 Grad und Helmstedt meldet ebenfalls 15 Grad. Heute erwartet euch ein wechselhafter Tag mit Sonne, Wolken und Regen. Das Ganze bei maximal 26 Grad.
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6: Hey ho, los geht's mit unserer The Wolf Summertime. Ihr habt sie gewählt, die größten Sommer-Country-Hits. Und jetzt wollen wir sie also hören in einem XXL-Countdown. Wir starten mit Platz 185. Und der erste Song jetzt hier bei uns im Countdown könnte vielleicht sogar direkt der frischeste Song sein. Denn Jelly Roll hat Hands Up erst in diesem Juni veröffentlicht. Der Song, der ist dabei, muss man sagen, weniger so klassische Sommerromantik, vielmehr eine große Hymne übers Weitermachen, über die Veränderung und auch über das Gefühl, trotz aller Macken einfach noch da zu sein. Und genau solche Songs, die funktionieren eben im Sommer auch richtig, richtig gut. Deswegen jetzt das Radio ein bisschen lauter drehen und gemeinsam mitsingen. Eure Nummer 185, wir starten rein in unsere The Wolf Summertime. Hier ist Jelly Roll mit Hands Up. 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
1: Wunderschönen guten Morgen, wunderschönen Donnerstag. Ihr hört The Wolf und seid genau richtig bei unserer The Wolf Summertime. Gerade eben bei uns in ihrem Countdown der größten Sommer-Country-Hits. Platz 185 und Platz 184, Jelly Roll Hands Up und John Fogerty und die Zac Brown Band mit Bad Moon Rising. Und jetzt machen wir weiter mit vielleicht der cleversten Idee im gesamten Countdown. Denn was wäre eigentlich, wenn Julien einen Sohn hätte und der dann auch genauso viel Chaos in Liebesgeschichten anrichtet wie seine Mutter? Genau daraus hat Bells Son of Julien gemacht. Und bevor sie die Nummer veröffentlicht hat, da wollte sie natürlich erstmal noch Dolly Partons Zustimmung haben. Und Dolly, die fand die Idee nicht nur gut, sie hat den sogar noch direkt dann mit selbst mitgesungen. Also ich glaube, mehr Ritterschlag für eine junge Country-Sängerin geht doch eigentlich kaum. Platz 183 jetzt, Bells und Dolly Parton. Hier ist Son of Julien.
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0: 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Heute und morgen hier auf Wurf die größten, die schönsten Sommer-Country-Hits aller Zeiten. Von euch da draußen gewählt bei unserer Wurf Summertime. Und bei einigen Songs, da muss ich euch gar nicht groß erklären, warum sie jetzt in dieser Liste stehen. Living on Summertime heißt nämlich unser nächster Song hier. Gord Bamford hat den herausgebracht und ja, letztendlich bringt er auch, genauso wie der Titel das verspricht, einfach diese unbekümmerte Country-Sommer-Energie mit rein. Also einfach raus in die Natur, Musik an, Feierabend und die gesamte Welt, alles, was irgendwie einen vielleicht gerade triggert, was einen Stress bringt, einfach all das vergessen. Genau dafür ist doch Country auch da, oder? Jetzt unser Platz 181 bei unserem Countdown. Hier ist Gord Bamford mit Living on Summertime.
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4: Mit Martin Fischer und die Beschäftigten der Braunschweiger Wolters Brauerei wenden sich jetzt mit deutlichen Sorgen um die Zukunft des Unternehmens an die Öffentlichkeit. Die Brauerei befindet sich momentan in einem Insolvenzverfahren in Eigenregie, so die Braunschweiger Zeitung. Die Besitzerin, die Volksbank Bravo, stellt kein weiteres Geld bereit. Schon vor dem Insolvenzantrag hatte Wolters außerdem den Abbau von rund 30 Stellen angekündigt. Wie es mit dem Standort weitergeht, das ist für die knapp 100 Beschäftigten aber weiterhin unklar. Der Betriebsratschef Nico Bachmann sagt, die Belegschaft hat inzwischen ernsthafte Sorgen. Man bitte alle Beteiligten um Hilfe. Auch die Gewerkschaft NGG spricht von einer fehlenden Perspektive. In Niedersachsen hat CDU-Landeschef Sebastian Lechner am Mittwoch die Überprüfung von AfD-Kandidaten vor der Kommunalwahl kritisiert. Die Leitlinie des Innenministeriums zur Verfassungstreue reiche aus seiner Sicht nicht aus und überfordere viele Wahlausschüsse. Lechner befürchte außerdem, dass die AfD von den Prüfungen profitieren könnte. Zugelassene Kandidaten könnten damit werben, den Verfassungstreue-Check bestanden zu haben. Die Kommunalwahl findet am 13. September statt. Und der Flughafen Hannover hat einen Spitzenplatz im Deutschlandvergleich erreicht. Im Ranking des Fluggastrechteportals AirHelp teilt sich Hannover mit Düsseldorf den ersten Platz. Beide Flughäfen kommen auf 7,58 von 10 Punkten. Bewertet wurden unter anderem Pünktlichkeit, Komfort und Ausstattung. International reicht das aber nicht für die Spitze. Dort landet Hannover weltweit nur auf Platz 130.
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5: Hier müsst ihr aktuell am meisten Zeit einplanen. Auf der A1 Richtung Bremen gibt es zwischen dem Dreieck Stur und Bremen-Arsten 6 Kilometer Stau. In der Gegenrichtung, Richtung Osnabrück, stockt es zwischen Opusen-Bremen-Mahndorf und Bremen-Arsten auf 4 Kilometern. Auf der A1 Richtung Hamburg stockt der Verkehr zwischen dem Maschener Kreuz und Hamburg-Harburg auf 2 Kilometern. Gute Fahrt!
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5: Bei euch in Ilsede sind es aktuell 15 Grad. In Vechelde und Forsfelde zeigt das Thermometer ebenfalls 15 Grad. Heute erwartet euch ein wechselhafter Tag mit teils bewölktem Himmel und Regen. Das Ganze bei maximal 26 Grad.
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6: Hey ho, ihr seid genau richtig bei unserer The Wolf Summertime. Und wenn man einen Country-Künstler für einen Sommer-Countdown erfinden müsste, dann würde er vermutlich ziemlich genauso aussehen wie Kenny Chesney. Strand, Sonne, Meer. Der Mann, der hat daraus gefühlt ein eigenes Genre gebaut. Und natürlich ist er dann also auch bei unserem Sommer Country Countdown mit dabei. Ich kann so viel versprechen, nicht nur mit einem Song. Aber jetzt gibt's ihn eben zu hören mit Beer in Mexico.
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0: gewählt von euch da draußen eben und ich durfte auch schon mit ein paar von euch sprechen. Zum Beispiel mit dem Michael und auch der hat mir mal verraten, was eigentlich so ein guter Sommer-Country-Hit für ihn ausmacht.
1: Tanzbar und Flow im Ohr haben. Dass man so richtig schön nach grooven kann auf der Tanzfläche. Und dass es in den Beinen zuckt.
0: Man merkt vielleicht, der Michael, der ist Line-Dancer, aber genauso soll es auch sein. Ich meine, viele der größten Sommer-Country-Hits sind eben auch perfekt geeignet für einen Line-Dance. Ja, und man muss vielleicht auch ein bisschen wilder immer sein, wenn man da mittanzen möchte. Und deswegen passt dann auch unser nächster Song, Platz 176. Jetzt gibt es ein bisschen 90s Country-Energy, könnte man sagen. Faith Hill nämlich mit Wild One.
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1: Ihr seid genau richtig bei den schönsten, den größten Sommer-Country-Hits aller Zeiten, eben bei unserer The Wolf Summertime. Und wenn eine Band in diesem Countdown eigentlich Hausrecht haben müsste, ja, dann ist es wahrscheinlich die Zac Brown Band. Und mit Jimmy Buffett zusammen wird aus Knee Deep endgültig Urlaub jetzt für 3 Minuten. Du hörst die ersten Sekunden und du bist eigentlich gedanklich nicht mehr auf dem Weg zur Arbeit. Du stehst irgendwo barfuß am Wasser und genau das soll doch ein Sommerhit auch schaffen. Deswegen, ihr habt ihn gewählt. Knee Deep, Zac Brown Band, gemeinsam mit Jimmy Buffett hier bei unserer The Wolf Summertime.
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1: Ich bin Diana Kramer. US-Präsident Donald Trump droht dem Iran mit einem beispiellosen Wirtschaftskrieg. Hintergrund sind die stockenden Verhandlungen mit Teheran. Auch Länder, die den Iran unterstützen, müssten mit gewaltigen wirtschaftlichen Konsequenzen rechnen, schrieb Trump auf seiner Plattform Truth Social.
2: Der Iran lässt sich nicht in die Knie zwingen und Trump gehen langsam Druck und Drohungen aus. Nun verkündet er einen gewaltigen Wirtschaftskrieg, eine ökonomische Apokalypse für den Iran. Eine verheerende Wirtschaftsoperation mit Maßnahmen historischen Ausmaßes. Vermutlich denkt er an eine Ausweitung der sowieso schon bestehenden Sanktionen und weitere drastische Wirtschaftsblockaden. Tina Eck, USA.
1: In der Nacht haben Unwetter in Teilen Deutschlands teils schwere Schäden angerichtet. Mindestens eine Person kam ums Leben, weitere wurden verletzt. Dutzende Gebäude wurden zum Teil zerstört. Im rheinland-pfälzischen Walldorf ist eine Frau von einem umgestürzten Baum getroffen und tödlich verletzt worden. Im Westerwaldkreis riss der Sturm ganze Wände aus Häusern. Betroffen waren neben Rheinland-Pfalz auch Hessen, Thüringen, Brandenburg und Bayern. Wegen der geringen Füllstände der deutschen Gasspeicher warnt der Verbraucherzentrale Bundesverband vor steigenden Preisen für Gaskunden. Die Einkaufspreise für Gas stiegen seit Beginn des Krieges im Nahen Osten deutlich, sagte Vorständin Ramona Popp der Rheinischen Post.
3: Die deutschen Füllstände, aber auch die europäischen, liegen deutlich unter dem Niveau des Vorjahres. Zuletzt lagen sie bei uns bei knapp über 50%. Vor einem Jahr lagen sie bei rund 67%. Für Privathaushalte kann das höhere Energiepreise im Winter bedeuten, so die Verbraucherzentrale. Gaskunden sollten jetzt prüfen, ob ihr Vertrag über den Winter hinaus eine Preisbindung vorsieht. Das schützt erstmal vor steigenden Preisen. Ansonsten Angebote vergleichen und den Anbieter wechseln. Tine Klimach, Redaktion.
1: Prinz Harry und seine Frau Meghan kehren offenbar nach Großbritannien zurück. Wie der Daily Telegraph und die Sun berichten, will das Paar noch in diesem Monat mit seinen Kindern aus Kalifornien ins Vereinigte Königreich zurückkehren. Offiziell bestätigt ist das aber noch nicht. 2020 hatten sich Harry und Meghan von ihren royalen Pflichten losgesagt und waren in die USA gezogen. Das Verhältnis zur Königsfamilie galt seither als zerrüttet.
4: Und jetzt für euch das Niedersachsen-Update mit Martin Fischer. In Niedersachsen hat CDU-Landeschef Sebastian Lechner gestern die Überprüfung von AfD-Kandidaten vor der Kommunalwahl kritisiert. Lechner befürchte, dass die AfD von den Prüfungen profitieren könnte. In Niedersachsen haben Hitze und Trockenheit in diesem Sommer die Ernte ziemlich belastet. Nach Angaben des Landvolks bei der HAZ seien fast alle Erträge unterdurchschnittlich ausgefallen. Und der Flughafen Hannover hat einen Spitzenplatz im Deutschlandvergleich erreicht. Im Ranking eines Fluggastrechteportals teilt sich Hannover mit Düsseldorf den ersten Platz.
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5: Hier müsst ihr aktuell am meisten Zeit einplanen. Auf der A1 Richtung Bremen zwischen Dreieck Stur und Bremen-Hemeling gibt es 6 Kilometer Stau. Auf der A21 Richtung Bremerhaven zwischen Bremerhaven Süd und Bremerhaven-Geestemünde staut es sich auf 2 Kilometern. Auf der A1 Richtung Osnabrück zwischen Opphusen-Bremen-Mahndorf und Bremen-Asten stockt der Verkehr auf 4 Kilometern. Gute Fahrt.
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5: In Ilsede, Leiferde und Isenbüttel zeigt das Thermometer aktuell überall 15 Grad.
6: Heute erwartet euch ein wechselhafter Tag mit teils bewölktem Himmel und Regen. Das Ganze bei maximal 26 Grad.
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7: Hey ho, kurz nach 8. Ihr hört unsere The Wolf Summertime. Heute und morgen feiern wir die größte. Die schönsten Sommer-Country-Hits aller Zeiten ab. Und der Name hier jetzt, der ist Programm Feels Like a Party von Low Cash. Und ich glaube, wir müssen an dieser Stelle auch gar keine komplizierte Songanalyse starten. Wenn sich ein Donnerstagmorgen irgendwann wie eine Party anfühlen soll, dann haben wir mit unserer Sommer-Playlist zumindest musikalisch schon mal alles dafür getan. Also, noch 169 Songs liegen vor uns und die Party wird Richtung Freitag eher größer als kleiner. Platz 170 bei unserer The Wolf Summertime. Das ist Low Cash mit Feels Like a Party.
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Fuchs und dann Boots Got in Boogie, eine Nummer aus dem Jahr 1991 bei unserer The Wolf Summertime, den schönsten, den größten Sommer-Country-Hits aller Zeiten. Und dieser Song gerade eben, der könnte gar nicht eigentlich groß unterschiedlicher zu unserem nächsten Platz sein. Und auch das ist schön, denn wir hatten gerade so einen schnelleren Song wirklich, wo man auch super zu vielleicht Line Dance tanzen kann. Und der nächste Song, der brilliert vor allem einfach über seine Stimme, muss man sagen. Über seine vor allem sehr, sehr tiefe Stimme. Und auch das ist schön, ne? Es gibt natürlich so Sommermomente, da will ich ein bisschen was Schnelleres haben, da will ich so ein bisschen Partystimmung haben. Es gibt aber auch einfach mal so einen schönen Sommerabend, wo ich einfach runterkommen möchte. Und dafür passte dieser Song jetzt hier, unser Platz 168 bei unserer The Wolf Summertime, perfekt rein. Chris Stapleton mit Tennessee Whiskey. 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Platz 168.

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1: Wunderschönen guten Morgen, wunderschönen Donnerstag euch allen. Ihr hört unsere The Wolf Summertime, also die schönsten und größten Sommer-Country-Hits aller Zeiten, gewählt von euch da draußen. Ihr habt ja in letzter Zeit immer bei uns abgestimmt. Vielen Dank, die machen wir euch dafür, dass ihr da so wirklich zahlreich das getan habt. Und wir hören jetzt rein in Platz 166 und da trifft Country auf modernen Pop. Denn Bailey Zimmerman und The Kid LAROI, die haben sich hierfür zusammengetan. Die Zusammenarbeit für den Song Lost, die kam eigentlich witzigerweise nur zustande, weil die waren zusammen in Nashville unterwegs. Bailey Zimmerman hat ihnen den Song gezeigt und The Kid LAROI fand den Song so gut, dass er gesagt hat, ey, lass uns doch daraus vielleicht ein Feature machen. Ja, 2025 erschien, die Nummer wurde damals richtig, richtig groß, ja nicht nur in der Country-Szene. Und hier ist es jetzt euer Platz 166, Bailey Zimmerman and The Kid LAROI, hier ist Lost.
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1: Mit Martin Fischer und die Beschäftigten der Braunschweiger Wolters Brauerei wenden sich jetzt mit deutlichen Sorgen um die Zukunft des Unternehmens an die Öffentlichkeit. Die Brauerei befindet sich momentan in einem Insolvenzverfahren in Eigenregie, so die Braunschweiger Zeitung. Die Besitzerin, die Volksbank Bravo, stellt kein weiteres Geld bereit. Schon vor dem Insolvenzantrag hatte Wolters außerdem den Abbau von rund 30 Stellen angekündigt. Wie es mit dem Standort weitergeht, das ist für die knapp 100 Beschäftigten aber weiterhin unklar. Der Betriebsratschef Nico Bachmann sagt, die Belegschaft hat inzwischen ernsthafte Sorgen. Man bitte alle Beteiligten um Hilfe. Auch die Gewerkschaft NGG spricht von einer fehlenden Perspektive. In Niedersachsen hat CDU-Landeschef Sebastian Lechner am Mittwoch die Überprüfung von AfD-Kandidaten vor der Kommunalwahl kritisiert. Die Leitlinie des Innenministeriums zur Verfassungstreue reiche aus seiner Sicht nicht aus und überfordere viele Wahlausschüsse. Lechner befürchte außerdem, dass die AfD von den Prüfungen profitieren könnte. Zugelassene Kandidaten könnten damit werben, den Verfassungstreue-Check bestanden zu haben. Die Kommunalwahl findet am 13. September statt. Und der Flughafen Hannover hat einen Spitzenplatz im Deutschlandvergleich erreicht. Im Ranking des Fluggastrechteportals AirHelp teilt sich Hannover mit Düsseldorf den ersten Platz. Beide Flughäfen kommen auf 7,58 von 10 Punkten. Bewertet wurden unter anderem Pünktlichkeit, Komfort und Ausstattung. International reicht das aber nicht für die Spitze. Dort landet Hannover weltweit nur auf Platz 130.
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2: Hier müsst ihr aktuell am meisten Zeit einplanen. Auf der A1 Richtung Lübeck gibt es zwischen dem Maschender Kreuz und dem Dreieck Hamburg-Norderelbe 8 Kilometer stockenden Verkehr. In der Gegenrichtung Richtung Bremen staut es sich zwischen Dreieck Stur und Bremen-Arsten auf 7 Kilometern. Auf der A2 Richtung Braunschweig ist zwischen Peine Ost und Braunschweig-Hafen die Fahrbahn auf 5 Kilometern gestaut. Ebenfalls Richtung Braunschweig ist die Ausfahrt Braunschweig-Hafen wegen eines Unfalls mit einem Lastwagen gesperrt. Auf der A33 Richtung Bielefeld stockt der Verkehr zwischen dem Kreuz Osnabrück Süd und Hilter auf 5 Kilometern. Gute Fahrt!
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2: In Ilsede, Leiferde und Edemissen zeigt das Thermometer aktuell überall 15 Grad. Heute erwartet euch ein wechselhafter Tag mit teils bewölktem Himmel und Regen. Das Ganze bei maximal 26 Grad.
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3: Hey ho, wir machen sofort weiter mit unserer The Wolf Summertime. Was sind für euch denn jetzt die schönsten, die größten Sommer Country Hits? Ich kann so viel verraten. Gleich auf Platz 162 im Freund des Hauses Ludwig Hart mit The Boys of Summer, seiner Version. Ludwig Hart, ja auch schon bei uns im Studio gewesen. Letztes Jahr hat dort extra für viele Wölfe von euch da draußen ein privates Studiokonzert gegeben. War ganz, ganz toll. Und davor haben wir noch auf Platz 163 Aaron Goodwin mit Country Dance.
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0: Ludwig Hart, The Boys of Summer, unser Platz 162 hier gerade bei unserer The Wolf Summertime. Schön, dass ihr mit dabei seid. Machen wir direkt weiter mit Platz 161 und quasi eigentlich nur drei Wörtern, aber drei Wörter, die eigentlich so den komplett perfekten Sommertag erzählen. Sunrise, Sunburn, Sunset. So heißt nämlich der nächste Titel jetzt von Luke Bryan. Und eigentlich ist er relativ einfach zusammengefasst, ne? Morgens los, mittags feststellen, oh shit, Sonnencreme wäre vielleicht doch keine schlechte Idee gewesen. Und abends irgendwo dann den Sonnenuntergang anschauen und genießen. Fehlt eigentlich nur irgendwo so noch ein Repeat-Button, ne? Platz 160 bei unserer The Wolf is Summertime. Das ist Luke Bryan mit Sunrise, Sunburn, Sunset.
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1: Johnny Cash, A Boy Named Is You, das Ganze in der Live-Version. Euer Platz 160 bei unserer The Wolf is Summertime, den schönsten, den größten Sommer-Country-Hits aller Zeiten. Und vielleicht ist das hier jetzt der unkomplizierteste Platz des gesamten Countdowns bei uns. Good Vibes. Ja, mehr wollen wir heute Morgen doch auch eigentlich gar nicht. Chris Jensen liefert genau diese Musik jetzt, die nicht erst irgendwie 5 Durchläufe braucht, bis man sie verstanden hat. Gute Laune rein, schlechte Laune raus. Und wenn wir bis morgen Platz 1 erreichen wollen, können noch ein paar mehr Good Vibes zwischendurch definitiv nicht schaden. Eure Nummer 159 bei unserer The Wolf Summertime, das ist Chris Jensen mit Good Vibes.
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1: Ich bin Diana Kramer. US-Präsident Donald Trump droht dem Iran mit einem beispiellosen Wirtschaftskrieg. Hintergrund sind die stockenden Verhandlungen mit Teheran. Auch Länder, die den Iran unterstützen, müssten mit gewaltigen wirtschaftlichen Konsequenzen rechnen, schrieb Trump auf seiner Plattform Truth Social.
2: Der Iran lässt sich nicht in die Knie zwingen und Trump gehen langsam Druck und Drohungen aus. Nun verkündet er einen gewaltigen Wirtschaftskrieg, eine ökonomische Apokalypse für den Iran. Eine verheerende Wirtschaftsoperation mit Maßnahmen historischen Ausmaßes. Vermutlich denkt er an eine Ausweitung der sowieso schon bestehenden Sanktionen und weitere drastische Wirtschaftsblockaden. Tina Eck, USA.
1: In der Nacht haben Unwetter in Teilen Deutschlands teils schwere Schäden angerichtet. Mindestens eine Person kam ums Leben, weitere wurden verletzt. Dutzende Gebäude wurden zum Teil zerstört. Im rheinland-pfälzischen Walldorf ist eine Frau von einem umgestürzten Baum getroffen und tödlich verletzt worden. Im Westerwaldkreis riss der Sturm ganze Wände aus Häusern. Betroffen waren neben Rheinland-Pfalz auch Hessen, Thüringen, Brandenburg und Bayern. Wegen der geringen Füllstände der deutschen Gasspeicher warnt der Verbraucherzentrale Bundesverband vor steigenden Preisen für Gaskunden. Die Einkaufspreise für Gas stiegen seit Beginn des Krieges im Nahen Osten deutlich, sagte Vorständin Ramona Popp der Rheinischen Post.
3: Die deutschen Füllstände, aber auch die europäischen, liegen deutlich unter dem Niveau des Vorjahres. Zuletzt lagen sie bei uns bei knapp über 50%. Vor einem Jahr lagen sie bei rund 67%. Für Privathaushalte kann das höhere Energiepreise im Winter bedeuten, so die Verbraucherzentrale. Gaskunden sollten jetzt prüfen, ob ihr Vertrag über den Winter hinaus eine Preisbindung vorsieht. Das schützt erstmal vor steigenden Preisen. Ansonsten Angebote vergleichen und den Anbieter wechseln. Tine Klimach, Redaktion.
1: Prinz Harry und seine Frau Meghan kehren offenbar nach Großbritannien zurück. Wie der Daily Telegraph und die Sun berichten, will das Paar noch in diesem Monat mit seinen Kindern aus Kalifornien ins Vereinigte Königreich zurückkehren. Offiziell bestätigt ist das aber noch nicht. 2020 hatten sich Harry und Meghan von ihren royalen Pflichten losgesagt und waren in die USA gezogen. Das Verhältnis zur Königsfamilie galt seither als zerrüttet.
4: Und jetzt für euch das Niedersachsen-Update mit Martin Fischer. In Niedersachsen hat CDU-Landeschef Sebastian Lechner gestern die Überprüfung von AfD-Kandidaten vor der Kommunalwahl kritisiert. Lechner befürchte, dass die AfD von den Prüfungen profitieren könnte. In Niedersachsen haben Hitze und Trockenheit in diesem Sommer die Ernte ziemlich belastet. Nach Angaben des Landvolks bei der HAZ seien fast alle Erträge unterdurchschnittlich ausgefallen. Und der Flughafen Hannover hatte einen Spitzenplatz im Deutschlandvergleich erreicht. Im Ranking eines Fluggastrechteportals teilt sich Hannover mit Düsseldorf den ersten Platz.
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5: Die meiste Geduld braucht ihr im Moment auf der A2 Richtung Braunschweig. Zwischen Peine Ost und Braunschweig Hafen gibt es 8 Kilometer Stau. Auf der A1 Richtung Bremen staut es sich zwischen dem Dreieck Stur und Bremen-Hemeling auf 7 Kilometern. In der Gegenrichtung Richtung Lübeck stockt der Verkehr zwischen dem Maschener Kreuz und dem Dreieck Hamburg-Norderelbe auf 6 Kilometern. Ebenfalls auf der A1 Richtung Osnabrück zwischen Opphusen-Bremen-Mahndorf und Bremen-Asten gibt es 5 Kilometer Stau. Habt eine gute und sichere Fahrt.
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5: In Längede, Schöningen und Königslutter zeigt das Thermometer aktuell überall 16 Grad.
6: Heute erwartet euch ein wechselhafter Tag mit teils bewölktem Himmel und Regen. Das Ganze bei maximal 26 Grad.
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7: Hey ho, wir machen direkt weiter mit unserer The Wolf Summertime mit den schönsten, mit den größten Sommer Country Hits. Und es gibt Duette und dann gibt es noch Johnny Cash und June Carter. Bei Jackson hört man nicht einfach nur zwei Stimmen, sondern zwei Persönlichkeiten, die sich gegenseitig den Ball zuspielen. Genau dadurch macht dieser Song auch so viel Spaß. Da ist Witz drin, da ist Reibung drin und man versteht auch ohne irgendwie ein großes Kopfkino sofort, diese beiden, die gehören zusammen ans Mikrofon. Ihr da draußen, unser Rudel hat Jackson auf Platz 156 gewählt. Hier sind Johnny Cash und June Carter. 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

0: Connor Smith mit Creek Will Rise. Seine Nummer aus dem Jahr 2023 hat es auf Platz 155 bei unserem Ranking hier bei unserer The Wolf Summertime geschafft. Und wir hören jetzt zum zweiten Mal einen Song über Jolene. Ja, und zum zweiten Mal geht es nicht um das Original von Dolly Parton. Ich bin mir sicher, das hören wir wahrscheinlich sogar erst morgen ganz, ganz spät in diesem Ranking. Vorhin haben wir Son of Jolene von Bells und Dolly Parton gehört und jetzt hören wir von Chase Matthew Don't Leave, und zwar den Jolene Remix.
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0: und McKenna Medley mit The Time of My Life. So eine schöne Nummer. Das Ganze verpackt in der Live-Version. Euer Platz 153 bei unserer The Wolf is Summertime. Und damit nähern wir uns gleich in großen Schritten auf jeden Fall den Top 150 schon mal. Und wir hatten heute bei uns im Ranking schon jemanden, der ziemlich gut im Bier trinken ist. Justin Moore geht jetzt aber beim nächsten Song quasi nochmal einen Schritt weiter und liefert auch direkt die Begründung dafür. Why we drink, also warum wir überhaupt trinken. Und Country-Musik wäre nicht Country-Musik, wenn sich aus so einem kalten Getränk nicht irgendwann so ein kompletter Song auch bauen ließe. Egal jetzt ob Geburtstag, Wochenende, Stress oder einfach, ja, weil gerade Sommer ist. Gründe finden sich offenbar genug und die gibt's jetzt auch von Justin Moore mit Why We Drink. 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
1: Mit Martin Fischer und die Beschäftigten der Braunschweiger Wolters Brauerei wenden sich jetzt mit deutlichen Sorgen um die Zukunft des Unternehmens an die Öffentlichkeit. Die Brauerei befindet sich momentan in einem Insolvenzverfahren in Eigenregie, so die Braunschweiger Zeitung. Die Besitzerin, die Volksbank Bravo, stellt kein weiteres Geld bereit. Schon vor dem Insolvenzantrag hatte Wolters außerdem den Abbau von rund 30 Stellen angekündigt. Wie es mit dem Standort weitergeht, das ist für die knapp 100 Beschäftigten aber weiterhin unklar. Der Betriebsratschef Nico Bachmann sagt, die Belegschaft hat inzwischen ernsthafte Sorgen. Man bitte alle Beteiligten um Hilfe. Auch die Gewerkschaft NGG spricht von einer fehlenden Perspektive. In Niedersachsen hat CDU-Landeschef Sebastian Lechner am Mittwoch die Überprüfung von AfD-Kandidaten vor der Kommunalwahl kritisiert. Die Leitlinie des Innenministeriums zur Verfassungstreue reiche aus seiner Sicht nicht aus und überfordere viele Wahlausschüsse. Lechner befürchte außerdem, dass die AfD von den Prüfungen profitieren könnte. Zugelassene Kandidaten könnten damit werben, den Verfassungstreue-Check bestanden zu haben. Die Kommunalwahl findet am 13. September statt. Und der Flughafen Hannover hat einen Spitzenplatz im Deutschlandvergleich erreicht. Im Ranking des Fluggastrechteportals AirHelp teilt sich Hannover mit Düsseldorf den ersten Platz. Beide Flughäfen kommen auf 7,58 von 10 Punkten. Bewertet wurden unter anderem Pünktlichkeit, Komfort und Ausstattung. International reicht das aber nicht für die Spitze. Dort landet Hannover weltweit nur auf Platz 130.
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2: Hier müsst ihr aktuell am meisten Zeit einplanen. Auf der A1 Richtung Bremen gibt es zwischen Dreieck Stur und Bremen-Arsten 7 Kilometer Stau. Ebenfalls Richtung Bremen kommt es zwischen Bremen-Brinkum und Rastplatz Krummhörens-Kuhlen wegen eines Unfalls zu Behinderungen. Auf der A2 Richtung Braunschweig staut es sich zwischen Peine-Ost und Braunschweig-Hafen auf 7 Kilometern. In der Gegenrichtung gibt es zwischen Hannover-Herrenhausen und Hannover-Lahe ebenfalls 7 Kilometer Stau. Habt eine gute und sichere Fahrt.
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2: In Vorsfelde, Königslutter und Schöningen zeigt das Thermometer aktuell überall 16 Grad.
3: Heute erwartet euch ein wechselhafter Tag mit teils bewölktem Himmel und Regen. Das Ganze bei maximal 26 Grad.
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4: Hey und wunderschönen guten Morgen, wunderschönen Donnerstag. Donnerstag, der 20. August und es ist ein ganz besonderer Donnerstag, denn heute und morgen ist es hier bei uns bei The Wolf richtig, richtig heiß. Denn es gibt euer Ergebnis. Es gibt euer Ergebnis unserer The Wolf Summertime. Denn was sind denn nun die schönsten und größten Sommer-Country-Hits? Wir hören es schon. Seit 7 Uhr und bis morgen 10 Uhr gibt's hier die schönsten, die größten Sommer-Country-Hits aller Zeiten. Und wir sind jetzt auch schon angekommen bei Platz 149 und meinen aktuellen Lieblingssong. Deswegen freue ich mich sehr, sehr, dass es doch, obwohl der gerade erst rausgekommen ist, trotzdem in dieses Voting mit reingeschafft hat. Denn dieser Mann, der hat so viel Geschichten zu erzählen. Dieser Mann hat so viel Emotion wirklich in seiner Stimme drinne. Cameron Rifcom jetzt mit Kingdom of Fear. Schönen Donnerstag.
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0: schönes Cover von Blinding Lights hat es auf Platz 148 geschafft bei unserer The Wolf Summertime. Und was sind so eure liebsten Sommer-Aktivitäten, könnte man schon fast sagen? Ich glaube, jeder hat da irgendwie so seine eigenen Lieblinge, seine eigenen Spezialitäten. Wir können uns, glaube ich, aber darauf einigen, wenn Sommer, wenn gutes Wetter, dann irgendwas draußen in der Natur, ne? Fischen, das kann ich mir vorstellen, das machen immer sehr, sehr viele gerne. Ich würde auch sehr gerne eigentlich mal angeln oder so. Problem ist, ich mag nicht so gerne Fisch. Aber diese Vorstellung davon, einfach auf einem See, in so einem Paddelboot, hab vielleicht ja sogar noch so einen Angelhut auf. Und ob ich was fange oder nicht, ist mir dann am Ende völlig egal. Ich will einfach meine Ruhe haben, vielleicht nochmal so ein, zwei Dosenbiere dabei zwischen und gut ist. Und genau darum geht's eigentlich jetzt auch in unserem nächsten Song. Beer and Fishing, hier ist Brad Cox. 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
1: Wunderschönen Donnerstag, ihr hört The Wolf und zwar heute unsere The Wolf für Summertime. Also die schönsten, die größten Sommer-Country-Hits aller Zeiten. Wir sind angekommen bei Platz 145 und bei dem nächsten Song müssen wir kurz nach Griechenland. Denn tatsächlich beginnt die Geschichte hinter Black Horse and the Cherry Tree genau dort. Denn Katie Tunstall, die war einen Sommer lang mit einem Moped durch Griechenland unterwegs und sah in einem Olivenhain plötzlich ein großes schwarzes Pferd völlig durchdrehen. Und Jahre später tauchte eben genau dieses Bild wieder auf, als sie den Song dafür schrieb. Ja, und genau dieser Song wurde eben ihr großer Durchbruch. Auf eurer Sommerplaylist reicht es für Platz 145. Hier jetzt für euch Black Horse and the Cherry Tree.
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neue Nummer von Luke Combs, Sleepless in a Hotel Room. Und jetzt unser Platz 143, das war Corey Asbury mit You Are My Sunshine. Ja, die also auch mit drin bei unserer The Wolf Summertime. Und wir machen auch gleich weiter mit euren größten, mit euren schönsten Sommer-Country-Hits. Und zwar ab 10 Uhr mit dem Kollegen Phil. Dabei schon mal ganz, ganz viel Spaß. Wir hören uns natürlich morgen ganz regulär hier bei mir im neuen Country-Morgen wieder. Und dann gibt es also auch die finalen Plätze, die Top 30, die gibt es morgen ab 7 bis 10. Also unbedingt einschalten. Ich freue mich drauf. Allein das hat heute richtig viel Spaß gemacht.

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1: Ich bin Diana Kramer. Heftige Unwetter haben in Teilen Deutschlands in der Nacht schwere Schäden angerichtet. In Rheinland-Pfalz kam eine Frau durch einen umstürzenden Baum ums Leben, weitere Menschen wurden verletzt. Inzwischen ist auch bestätigt, dass es in Brandenburg einen Tornado gab.
2: Bisher war es noch eine Vermutung, jetzt hat der Deutsche Wetterdienst bestätigt, es war ein Tornado, der durch Fürstenwalde in Brandenburg gezogen ist. Mehrere Videos, die in sozialen Medien verbreitet wurden, würden das belegen. Auch in einem Landkreis in Hessen steht die Vermutung im Raum, dass ein Tornado für die Verwüstung verantwortlich ist. Bestätigt ist das aber noch nicht. Das Unwetter hat deutschlandweit erhebliche Schäden hinterlassen. Neben abgedeckten Dächern und demolierten Autos wurden mehrere Häuser so stark getroffen, dass sie zurzeit unbewohnbar sind. Fiona Reinhardt, Nachrichtenredaktion.
1: Bundeskanzler Friedrich Merz verliert weiter an Rückhalt in der Bevölkerung. Im neuen ZDF-Politbarometer kommt er auf einer Skala von plus 5 bis minus 5 auf einen Wert von minus 1,9. Laut ZDF war ein persönlicher Negativrekord für Merz. SPD-Chef und Vizekanzler Lars Klingbeil liegt mit minus 0,6 auch weiter im Negativbereich. Angeführt wird die Liste von Verteidigungsminister Boris Pistorius mit einem Wert von 1,3. Schlusslicht der Top-10-Liste ist AfD-Chefin Alice Weidel mit minus 2,5. US-Präsident Donald Trump hat dem Iran mit einem beispiellosen Wirtschaftskrieg gedroht. Hintergrund sind nach seiner Aussage fehlende Erfolge bei den Verhandlungen mit Teheran. Jedes Land, das den Iran unterstütze, müsse ebenfalls mit gewaltigen wirtschaftlichen Konsequenzen rechnen, schrieb Trump auf seiner Plattform True Social. Aufatmen in Monschau. Die seit Sonntag geltende Evakuierung eines Ortsteils dort ist aufgehoben. Die rund 30 betroffenen Bewohner konnten am Abend zurück in ihre Häuser. Feuerwehrsprecher Philipp Krüger.
3: Die aktuelle Lage sieht so aus, dass wir in den Bereichen auf belgischer wie auf deutscher Seite durch unsere Messprotokolle keine Gefahrstoffe mehr nachweisen können und dadurch die Evakuierungsmaßnahme aufheben können.
1: Philipp Krüger von der Feuerwehr in Monschau. Am Abend meldeten Einsatzkräfte und Behörden, dass der Waldbrand im Naturschutzgebiet Hohes Venn in Belgien an der deutschen Grenze eingekreist sei.
4: Und jetzt für euch das Niedersachsen-Update mit Philipp Stammer. Die norddeutschen Regierungschefs treffen sich heute in Rostock. Sie wollen dabei mehr Geld für die Seehäfen vom Bund durchsetzen. Ein neues Gutachten sieht dafür keine Verfassungsänderung als nötig an. Niedersachsens Justizministerin Katrin Wahlmann will die Regeln für Haftlockerungen verschärfen. Ein Sexualstraftäter aus der Jugendanstalt Hameln soll während eines Hafturlaubs erneut Kinder missbraucht haben. Und der Tatverdächtige im Fall der tödlichen Schüsse in Stade war 2015 aus einem türkischen Gefängnis geflohen. Nach Recherchen von ARD und Süddeutscher Zeitung wussten deutsche Behörden seit 2017 davon.
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5: Die meiste Geduld braucht ihr im Moment auf der A1 Richtung Bremen, zwischen Dreieck Stur und Bremen-Hemelingen. Hier gibt es 7 Kilometer Stau. Auf der A2 Richtung Braunschweig staut es sich zwischen Peine Ost und Braunschweig-Hafen auf 6 Kilometern. In der Gegenrichtung Richtung Hannover stockt der Verkehr zwischen Dreieck Hannover West und Hannover Bodfeld auf 3 Kilometern. Auf der A1 Richtung Osnabrück zwischen Kloppenburg und Vechta gibt es 4 Kilometer Stau. Ebenfalls auf der A1 Richtung Bremen kam es zwischen Bremen-Brinkum und Rastplatz Krummhörens-Kuhlen zu einem Unfall. Gute Fahrt.
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5: In Meine und in Wolfsburg zeigt das Thermometer aktuell jeweils 17 Grad. In Gifhorn sind es 18 Grad.
6: Heute erwartet euch ein wechselhafter Tag mit teils bewölktem Himmel und Regen. Das Ganze bei maximal 26 Grad.
4: Einen schönen guten Morgen zusammen. Hallo liebe Country-Freunde, hallo liebe Wölfe, hier ist Deutschlands Country-Radio The Wolf. Ich bin Phil und die Wahrheit ist, ihr seid schon viel tiefer im Thema drin als ich. Denn ihr seid natürlich heute Morgen mit meinem Kollegen Saddle aus dem Country-Morgen zusammen aus dem Bett gesprungen. Nicht aus seinem Bett, sondern jeder aus seinem. Und habt euch eingegroovt in die Sommer-Playlist, die ihr euch ausgesucht habt. Wir haben über Wochen hinweg die 200 besten Sommer-Country-Songs gesucht. Ihr habt schon ordentlich vorgearbeitet und 58 Plätze geschafft. Wir sind also angekommen bei Platz 142. Das kann jemand nochmal nachrechnen da draußen. Ich weiß nicht, ob das richtig war. Fakt ist, hier kommt jetzt Platz 142. Hier ist Chris Jensen, hier ist Fix a Drink. Schönen guten Morgen.
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1: Leute, ich möchte euch ein Mitglied aus unserem Rudel vorstellen. Der Mann heißt Hajo, er ist 65 Jahre jung. Er hat bei unserem Summer-Voting für die besten Country-Songs im Sommer mitgemacht und ich habe ihn gestern angerufen. 15 Minuten haben wir gequatscht, 14 Minuten 58 davon hat er geredet. Ich habe guten Tag und auf Wiedersehen beigesteuert. Warum denn auch nicht? Der Mann hat viel zu erzählen. Er war schon überall auf der Welt, er kennt Land und Leute und unter anderem sind seine beiden Töchter auch mal ein Jahr in den USA zur Highschool gegangen. Das hat er mir erzählt.
2: Wir waren auch sehr viel auch im Westen der USA unterwegs. Meine Kinder sind da zur Highschool gegangen.
1: Wie lange?
2: Ein Jahr, also jeweils ein Jahr. Ja, die eine war in der Nähe von Salt Lake City und da waren die 14, 15 und die andere war in Texas in von San Antonio. Und als sie wieder kam, sagte sie, Papa, die haben ja alle Kühe hier in den Gärten. Und da sind die nur auf der Ranch.
1: Ja, oh Mann.
2: Ah, okay.
1: Die haben alle Kühe in den Gärten, ja, schön.
2: Ja, da kommt erst mal drauf, wenn du sie vom Flughafen abholst. Wir sind aus dem Auto gefallen vor Lachen.
1: In Hajos Brust schlagen zwei Herzen. Ein Herz schlägt für den klassischen Country. Neil Young, Johnny Cash, da ist der Mann zu Hause. Aber trotz seiner knackigen 65 Jahre ist der Mann am Zahn der Zeit. Denn auch der New Country geht ihm richtig gut runter. Zu Hause ist er übrigens auf einer schönen Farm. Da muss ich natürlich nachfragen, habt ihr denn auch Tiere auf eurer Farm, lieber Hajo?
2: Ja, klar, ein Hund. Wie sieht das früher?
1: Ja, ich meine auf dem Hof. Habt ihr Kühe im Garten, wie deine Tochter?
2: Nee, Kühe im Garten haben wir nicht mehr. Die Zeit ist hier lange vorbei.
1: Aus unserer Mitte, der liebe Hajo. Schön, dass du dabei bist, mein Lieber. Und wir machen weiter mit unserem Sommer-Country-Countdown. Hier ist für euch Platz 139. Hier sind Shaboozey und Miles Miss.
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7: Die meiste Geduld braucht ihr im Moment auf der A1 Richtung Bremen. Zwischen dem Dreieck Stur und Bremen-Hemelingen gibt es 7 Kilometer Stau. Ebenfalls auf der A1 Richtung Osnabrück kommt es zwischen Opphusen-Bremen-Mahndorf und Bremen-Arsten zu 4 Kilometern stockendem Verkehr. Im weiteren Verlauf Richtung Osnabrück gibt es zwischen Kloppenburg und Vechta 2 Kilometer Stau. Auf der A252 Richtung Hannover Nord staut es sich zwischen Langenhagen-Kaltenweide und dem Dreieck Hannover Nord auf 2 Kilometern. Gute Fahrt.
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7: In Ilsede und Fallersleben zeigt das Thermometer aktuell 18 Grad. In Schöningen sind es 17 Grad. Heute erwartet euch ein wechselhafter Tag mit teils bewölktem Himmel und Regen. Das Ganze bei maximal 26 Grad.
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8: Wir haben es knapp halb 11. Hier ist Deutschlands Country Radio The Wolf an eurem Donnerstag, 20. August. Leute, wir sind mittendrin in unserem großen Sommer-Country-Countdown. Vielen Dank an all die lieben Wölfe da draußen, die mitgevotet haben bei uns in der App. Hier sind wirklich 200 grandiose Titel zusammengekommen. Wir haben schon ein gutes Stück geschafft, haben aber auch noch zum Glück, muss man ja sagen, den Löwenanteil vor uns. Wir sind angekommen bei Platz 135. Da habt ihr hingewählt die fantastische Taylor Swift mit I Knew It, I Knew You, hier ist die Nummer.
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1: Das ist ja völlig selbstverständlich, liebe Wölfe, liebe Country-Freunde. Hallo, hier ist Deutschlands Country-Radio The Wolf. Und natürlich kann man die Uhr danach stellen, dass in den letzten Wochen, als wir hier zusammengesessen haben und uns ausführlich Gedanken gemacht haben über Country, der perfekt in den Sommer passt, da war jedes Mal strahlender Sonnenschein, 45 Grad im Schatten, es war Sommer pur. Heute, am Tag X, als wir endlich die Playlist dafür raushauen können, sagt Wettermann Petrus, Moment mal. Deutschlands Country Radio The Wolf, wie wär's denn mit ein paar Wölkchen heute und so ein bisschen Regen? Perfekt zu eurer Sommerplaylist. Da können wir uns jetzt drüber aufregen, das machen wir aber gar nicht. Hey, das gehört zum Sommer auch dazu und ich glaube, gerade in diesem Sommer freuen wir uns sogar über ein bisschen Regen, oder? Sommerlich aufgewachsen ist auch unsere folgende Band, nämlich die Brothers Osborne. Die kommen aus Maryland, sind da in einem Küstenort aufgewachsen, das heißt also Sommer, See, Bootstouren, das war für die kein Urlaub, das

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1: Ich bin Diana Kramer. Wegen der geringen Füllstände der deutschen Gasspeicher warnt der Verbraucherzentrale Bundesverband vor steigenden Preisen für Gaskunden. Die Einkaufspreise für Gas seien seit Beginn des Krieges im Nahen Osten deutlich gestiegen, sagte Vorständin Ramona Popp der Rheinischen Post.
2: Die deutschen Füllstände, aber auch die europäischen, liegen deutlich unter dem Niveau des Vorjahres. Zuletzt lagen sie bei uns bei knapp über 50%. Vor einem Jahr lagen sie bei rund 67%. Für Privathaushalte kann das höhere Energiepreise im Winter bedeuten, so die Verbraucherzentrale. Gaskunden sollten jetzt prüfen, ob ihr Vertrag über den Winter hinaus eine Preisbindung vorsieht. Das schützt erstmal vor steigenden Preisen. Ansonsten Angebote vergleichen und den Anbieter wechseln. Tine Klimach, Nachrichtenredaktion.
1: In der vergangenen Nacht haben Unwetter in Teilen Deutschlands schwere Schäden angerichtet. Mindestens eine Person kam ums Leben, weitere wurden verletzt. Dutzende Gebäude wurden zum Teil zerstört. Im rheinland-pfälzischen Walldorf ist eine Frau von einem umstürzenden Baum getroffen und dabei tödlich verletzt worden. Im Westerwaldkreis riss der Sturm ganze Wände aus Häusern. Betroffen waren neben Rheinland-Pfalz auch Hessen, Thüringen und Bayern. In Südbrandenburg gab es Schäden durch einen Tornado. US-Präsident Donald Trump droht dem Iran mit einem beispiellosen Wirtschaftskrieg. Hintergrund sind die stockenden Verhandlungen mit Teheran. Auch Länder, die den Iran unterstützen, müssten mit gewaltigen wirtschaftlichen Konsequenzen rechnen, schrieb Trump auf seiner Plattform Truth Social.
3: Der Iran lässt sich nicht in die Knie zwingen und Trump gehen langsam Druck und Drohungen aus. Nun verkündet er eine ökonomische Apokalypse für den Iran. Eine verheerende Wirtschaftsoperation mit Maßnahmen historischen Ausmaßes. Vermutlich denkt er an eine Ausweitung der sowieso schon bestehenden Sanktionen und weitere drastische Wirtschaftsblockaden. Alle Verbündeten der USA müssten mitspielen, fordert Trump, sonst drohten auch ihnen gewaltige wirtschaftliche Konsequenzen. Tina Eck, USA.
1: Der Lotto-Jackpot mit der Maximalhöhe von 50 Millionen Euro ist zum zweiten Mal in Folge geknackt worden. Wie Lotto Bremen mitteilte, gehen jeweils 16,6 Millionen Euro einmal nach Hessen und zweimal nach Niedersachsen. Erst am Wochenende hatte ein Einzeltipper aus Thüringen 50 Millionen Euro im Lotto gewonnen.
4: Und jetzt für euch das Niedersachsen-Update mit Philipp Stammer. Die norddeutschen Regierungschefs treffen sich heute in Rostock. Sie wollen dabei mehr Geld für die Seehäfen vom Bund durchsetzen. Ein neues Gutachten sieht dafür keine Verfassungsänderung als nötig an. Niedersachsens Justizministerin Katrin Wahlmann will die Regeln für Haftlockerungen verschärfen. Ein Sexualstraftäter aus der Jugendanstalt Hameln soll während eines Hafturlaubs erneut Kinder missbraucht haben. Und der Tatverdächtige im Fall der tödlichen Schüsse in Stade war 2015 aus einem türkischen Gefängnis geflohen. Nach Recherchen von ARD und Süddeutscher Zeitung wussten deutsche Behörden seit 2017 davon.
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5: Hier müsst ihr aktuell am meisten Zeit einplanen. Auf der A1 Richtung Bremen gibt es zwischen dem Dreieck Stur und Bremen-Arsten 8 Kilometer Stau. In der Gegenrichtung, Richtung Osnabrück, staut es sich zwischen Groß-Ippener und Wildeshausen Nord auf 5 Kilometern. Auf der A7 Richtung Kassel kommt ihr zwischen Hildesheim und dem Dreieck Salzgitter nur stockend voran, 4 Kilometer Stau. In der Gegenrichtung, Richtung Hamburg, steht ihr zwischen Großburg-Wedel und dem Dreieck Hannover Nord auf 3 Kilometern. Die Fahrbahn ist wegen Bergungsarbeiten auf 2 Spuren verengt. Auf der A1 Richtung Bremen bildet sich zwischen Lohne-Dinklage und Kloppenburg ein 2 Kilometer langer Stau. Habt eine gute und sichere Fahrt.
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5: In Helmstedt zeigt das Thermometer aktuell 18 Grad. In Königslutter sind es 19 Grad und in Edemissen messen wir ebenfalls 19 Grad. In den nächsten Stunden ist es mäßig bewölkt. Heute Nacht sinkt das Thermometer auf milde 16 Grad. Morgen wird es dann teils bewölkt bei bis zu 26 Grad.
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4: Hallo, einen schönen guten Morgen zusammen. Deutschlands Country Radio The Wolf am Donnerstag, den 20. August. Ein ganz besonderer Tag für uns. Schließlich haben wir uns viel Mühe gegeben. Und nicht nur wir haben das getan, sondern ihr auch. Vor allem ihr. Wir haben uns die Aktion ausgedacht. Wir haben gesagt, welche Country-Songs passen denn perfekt in den Sommer. Haben die ganze Kiste bei uns in die App gepackt und haben euch um Abstimmung gebeten. Und ihr habt getan. Ihr habt gevotet, ihr habt vorgeschlagen. Herausgekommen sind 200 wunderbare Sommer-Country-Hits. Und das ist eine ganze Menge. Das ist eine Menge Holz. Da wollen wir uns durcharbeiten. Deswegen machen wir jetzt auch mal 3 Stück am Stück. Hier sind die Plätze 128, 27 und 26.
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1: Auf Platz 126, die Highwaymen mit The City of New Orleans. Selbstverständlich geht kein Country Countdown, egal zu welcher Jahreszeit, ohne die Highwaymen. Die jetzt folgende Band passt perfekt in den Sommer hinein. Die beschreiben sich selber auch immer so als so eine Sommer-Country-Band. Und die haben auch überhaupt keinen Stress damit, Stereotype zu bedienen. Ihr wisst, es gibt ja das Bild von uns Country-Freunden, dass wir alle auf dem Gaul zur Arbeit kommen und sowieso alle Cowboys und Cowgirls sein wollen. Ehrlich gesagt, habe ich jetzt nicht so einen Stress mit dem Bild. Ich spreche einfach nur mal für mich und sage ja, ich würde das sogar so bestätigen. Dahinter steckt einfach eine Sehnsucht nach Natur und weniger Technik und erst recht keine KI mehr. Und deswegen bin ich großer Freund von Midland. Die treiben dieses Bild sogar auf die Spitze. In ihrer Biografie gibt es ganz oft das Bild von einem Cowboy, der in den Sonnenuntergang reitet oder Sonnenaufgang. Das wissen wir natürlich nicht anhand eines Bildes. Ich müsste ein weiteres sehen. Ich weiß nicht, warum ich mir meine eigenen Moderationen immer mittendrin kaputt quatsche, aber es ist schon wieder passiert. Hier sind Midland, die über ihren eigenen Sound gesagt haben, wir klingen so, als würden George Strait und die Eagles ein ziemlich wildes Wochenende miteinander verbringen. Und raus kommt Midland. Hier ist euer Platz 125. Hier ist Drinking Dark Whiskey.
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5: Hier müsst ihr aktuell am meisten Zeit einplanen. Auf der A1 Richtung Bremen gibt es zwischen dem Dreieck Stur und Bremen-Arsten 9 Kilometer Stau. In der Gegenrichtung, Richtung Osnabrück, staut es sich zwischen dem Dreieck Stur und Wildeshausen Nord auf 8 Kilometern. Auf der A7 Richtung Hamburg kommt ihr zwischen Großburg-Wedel und dem Dreieck Hannover Nord 4 Kilometer langsamer voran. Die Fahrbahn ist auf 2 Fahrstreifen verengt, es laufen Bergungsarbeiten. Gute Fahrt.
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5: Bei euch in Fallersleben sind es aktuell 19 Grad. In Meine messen wir ebenfalls 19 Grad und auch Salzgitter meldet genau das, 19 Grad. In den nächsten Stunden ist es mäßig bewölkt. Heute Nacht sinkt das Thermometer auf milde 16 Grad. Morgen wird es dann teils bewölkt bei bis zu 26 Grad.
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6: Und um knapp 11:30 kommt jetzt auch mal ein bisschen Entspannung für den einen oder anderen, vielleicht auch ein bisschen Beruhigung in unseren Sommer-Country-Countdown hier bei The Wolf, denn wir haben zum Glück auch ein bisschen deutschen Country in dieser Playlist drin, denn auf Platz 121 landen The Boss Hoss mit eigentlich nicht deutschem Country, denn ihr Cover von Ça plane pour moi ist jetzt unser nächstes folgendes Lied. Hier ist Platz 121, danach auf Nummer 20 Thomas Rhett mit Feelin' Country und 119 machen wir direkt hinterher. Miles Smith und Lainey Wilson, Nice to Meet You, gibt's gleich. Hier sind The Boss Hoss.
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1: Miles Smith zusammen mit seiner Freundin Lainey Wilson und Nice to Meet You auf Platz 119 eures Sommer-Country-Countdowns hier bei The Wolf. Und ich find's unglaublich spannend, Leute, was ihr so für Musik als Sommer-Country identifiziert habt. Weil die jetzt nächste Nummer zum Beispiel würde ich null mit Sommer in Verbindung

0: Schlaflied, könnte man auch sagen. Und darum geht es eigentlich, dass ein Mann irgendwie in der Bar zu seinem oder von seinem Whisky in den Schlaf gewogen wird. Aber ihr sagt, das passt richtig gut zum Sommer, dieses Lied. Er selbst hat es ein Fun-Breakup-Song genannt, also einen lustigen Trennungssong. Und das passt laut eurer Meinung nach richtig gut zum Sommer. Hier ist euer Platz 118. Hier ist Cole Swindell mit Drinkaby.
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1: Ich bin Diana Kramer. Rund 14.000 Menschen hier in Deutschland sind laut Schätzungen des Robert-Koch-Instituts in diesem Jahr bereits in Zusammenhang mit Hitzeperioden gestorben. Das entspricht fast 17 Sterbefällen pro 100.000 Einwohner, geht aus einem aktuellen RKI-Bericht hervor.
2: Es sind bisher deutlich mehr Menschen infolge von Hitze gestorben als in den vergangenen Jahren. Für die hohe Zahl dieses Jahr fällt die starke Hitzewelle Ende Juni besonders schwer ins Gewicht. Das RKI schätzt, dass zu dem Zeitpunkt über 9000 Menschen gestorben sind. Die Temperaturen lagen in diesen Tagen an vielen Orten in Deutschland über 40 Grad. Besonders gefährlich ist Hitze für alte Menschen. Etwas mehr als die Hälfte der Toten war 85 Jahre alt oder älter. Die Gesamtzahl der diesjährigen Hitzetoten könnte sogar noch höher liegen. Tine Klimach, Berlin.
1: Grünen-Fraktionschefin Katharina Dröge hat mit Blick auf die Hitzewelle, die vielen Toten und auch Waldbrände infolge der Klimakrise Bundeskanzler Friedrich Merz Schweigen und Untätigkeit vorgeworfen. Der Kanzler schweige und tue nichts, sagte sie bei NTV. Aus ihrer Sicht scheine der Kanzler zu hoffen, dass er während seines Urlaubs nicht zuständig sei. Die Menschen würden aber erwarten, dass ein Kanzler in dieser Lage handelt, so Dröge. Zeitdruck und jede Menge Stress. Jeder zweite Azubi hierzulande fühlt sich psychisch belastet. Das ist das Ergebnis einer Umfrage des Deutschen Gewerkschaftsbunds unter jungen Leuten für den Ausbildungsreport 2026.
3: Zeit- und Leistungsdruck, zu wenig Personal, das sind die Hauptkritikpunkte der Azubis. Viele sagen aber auch, wir kommen mit unserem Geld kaum über die Runden. Viele sind also unzufrieden, so viele wie noch nie, seitdem es den Ausbildungsreport überhaupt gibt. Frust herrscht danach vor allem im Friseurhandwerk und der Hotelbranche. Von Industriemechanikern und Verwaltungsangestellten kommt dagegen eher ein Daumen hoch. Claudia Wächter, Nachrichtenredaktion.
1: Der Lotto-Jackpot mit der Maximalhöhe von 50 Millionen Euro ist zum zweiten Mal in Folge geknackt worden. Wie Lotto Bremen mitteilte, gehen 16,6 Millionen Euro einmal nach Hessen und zweimal nach Niedersachsen. Erst am Wochenende hatte ein Tipper aus Thüringen 50 Millionen gewonnen. Zuvor hatte seit Ende März niemand die 6 richtigen Zahlen plus Superzahl getippt. Das war laut Lotto Rekord.
4: Und jetzt für euch das Niedersachsen-Update mit Philipp Stammer. Die norddeutschen Regierungschefs treffen sich heute in Rostock. Sie wollen dabei mehr Geld für die Seehäfen vom Bund durchsetzen. Ein neues Gutachten sieht dafür keine Verfassungsänderung als nötig an. Niedersachsens Justizministerin Katrin Wahlmann will die Regeln für Haftlockerungen verschärfen. Ein Sexualstraftäter aus der Jugendanstalt Hameln soll während eines Hafturlaubs erneut Kinder missbraucht haben. Und der Tatverdächtige im Fall der tödlichen Schüsse in Stade war 2015 aus einem türkischen Gefängnis geflohen. Nach Recherchen von ARD und Süddeutscher Zeitung wussten deutsche Behörden seit 2017 davon.
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5: Hier müsst ihr aktuell am meisten Zeit einplanen. Auf der A1 Richtung Osnabrück zwischen Bremer Kreuz und Wildeshausen Nord gibt es 10 Kilometer Stau. In der Gegenrichtung, Richtung Bremen, steht ihr zwischen Dreieck Stur und Bremen-Arsten auf 6 Kilometern. Auf der A1 Richtung Osnabrück zwischen Bremer Kreuz und Bremen-Brinkum staut es sich auf 8 Kilometern. In der Gegenrichtung, Richtung Bremen, zwischen Hamburg-Harburg und Horster Dreieck sind es 2 Kilometer Stau. Auf der A7 Richtung Hamburg zwischen Großburg-Wedel und Dreieck Hannover-Nord gibt es 4 Kilometer Stau wegen Bergungsarbeiten. Die Fahrbahn ist auf eine Spur verengt. Habt eine gute und sichere Fahrt.
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5: In Schöningen sind es aktuell 20 Grad. In Vechelde und Längede zeigt das Thermometer jeweils 19 Grad. In den nächsten Stunden ist es mäßig bewölkt. Heute Nacht sinkt das Thermometer auf milde 16 Grad. Morgen wird es dann teils bewölkt bei bis zu 26 Grad.
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4: Mahlzeit. Es ist kurz nach 12. Hier ist Deutschlands Country-Radio The Wolf mit eurem Sommer-Country-Countdown. Leute, und wir haben schon fast 100 Plätze hinter uns gebracht. Wir werden heute nicht alles schaffen. Das ist aber gar nicht schlimm, denn haben wir nämlich was, worauf wir uns morgen auch noch freuen können. Wir werden unseren Sommer-Country-Countdown, euren Sommer-Country-Countdown, schließlich habt ihr euch die Lieder hier ausgesucht, morgen ins Finale schicken. Heute arbeiten wir uns so weit wie möglich, wie wir nur irgendwie kommen, vor. Und da sind wir jetzt angekommen bei Platz 114 von Chris Jensen ist die Nummer. Und Buy Me a Boat, na, das ist ja so ein Gefühl, das kriegt jeder mal im Sommer, dass man findet, irgendjemand sollte einem ein Boot kaufen. Hier ist Chris Jensen.

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1: Deutschlands Country Radio The Wolf am Donnerstag mit eurem Sommer Country Countdown. Und da sind wir angekommen bei Platz Nummer 111. Und da habt ihr hingewählt Post Malone featuring Billy Strings mit ihrer Nummer Mexico. Und über Post Malone haben wir uns natürlich ausführlich hier schon in diesem Programm unterhalten. Billy Strings, vielleicht ein eher unbekannterer Name. Er bringt aber einen kleinen Sommereinschlag hier mit rein. Mit einer Tätigkeit, die ich zwar fürchterlich finde, weil ich finde, es gibt nichts Langweiligeres auf der Welt, aber vielleicht findet der ein oder andere ja auch von euch, dass das eine tolle Sommerbeschäftigung ist, nämlich Angeln. Billy Strings ist leidenschaftlicher Angler und hat immer gesagt, so nach der Tour, da muss er erstmal mit seinem Boot rauf auf den See und einfach mal ein bisschen die Angel ins Wasser halten. Das ist kein schmutziger Euphemismus, sondern genau das, was der Mann eigentlich meint. Angeln kannst du mich mit jagen. Also kann ich nichts mit anfangen, aber für viele Leute ist das die perfekte Sommeraktivität. Vielleicht ja auch für euch. Hier ist Platz Nummer 111. Hier sind Post Malone und Billy Strings zusammen.
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8: Hier müsst ihr aktuell am meisten Zeit einplanen. Auf der A1 Richtung Osnabrück gibt es zwischen Dreieck Stur und Wildeshausen Nord 10 Kilometer Stau. In der Gegenrichtung Richtung Bremen staut es sich zwischen Dreieck Stur und Bremen-Arsten auf 6 Kilometern. Auf der A1 Richtung Osnabrück zwischen Opphusen-Bremen-Mahndorf und Bremen-Brinkum staut es sich auf 8 Kilometern. In der Gegenrichtung Richtung Bremen gibt es zwischen Hamburg-Harburg und Horster Dreieck 7 Kilometer Stau. Auf der A7 Richtung Hamburg zwischen Altwarmbüchen und Dreieck Hannover Nord gibt es 5 Kilometer Stau. Ebenfalls Richtung Kassel staut es sich zwischen Hildesheim und Derneburg-Salzgitter auf 5 Kilometern. Wir wünschen euch eine gute Fahrt.
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8: In Helmstedt und Peine zeigt das Thermometer aktuell 20 Grad. In Bad Deckenstedt ist es mit 21 Grad etwas wärmer. In den nächsten Stunden ist es mäßig bewölkt. Heute Nacht sinkt das Thermometer auf milde 16 Grad. Morgen wird es dann teils bewölkt bei bis zu 26 Grad.
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9: Um 12:30 an eurem Donnerstag mit Deutschlands Country-Radio The Wolf düsen wir gerade durch euren Sommer-Country Countdown und jetzt wird es langsam heiß, Leute. Jetzt können wir da hinten schon am Ende des Tunnels die Top 100 sehen. Bis dahin haben wir noch ein paar Plätzchen zu bewältigen, zum Beispiel diesen hier, nämlich Platz Nummer 107. Da habt ihr hingewählt, eine Kollaboration von Hardy, Dierks Bentley und Breland. Hier ist Beers on Me, ein Sommerhit aus dem Jahr 2021.
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1: Auf Platz 105 von eurem Sommer Country Countdown gerade eben gehört Miles Smith mit Stargazing. Und jetzt kommt ein Lied, da kann niemand sagen, dass das nicht der perfekte Sommer Country Song ist. Wundert mich ein bisschen, dass es nur in Anführungszeichen Platz 104 geworden ist, aber hey. Ihr hattet die Wahl, ihr habt bestimmt und wir richten uns danach. Auf Platz 104 bei unserem Sommer Country Countdown hier bei The Wolf habt ihr gewählt Kenny Chesney. Hier ist Summertime.
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1: Ich bin Diana Kramer. Rund 14.000 Menschen hier in Deutschland sind laut Schätzungen des Robert-Koch-Instituts in diesem Jahr bereits in Zusammenhang mit Hitzeperioden gestorben. Das entspricht fast 17 Sterbefällen pro 100.000 Einwohner, geht aus einem aktuellen RKI-Bericht hervor.
2: Es sind bisher deutlich mehr Menschen infolge von Hitze gestorben als in den vergangenen Jahren. Für die hohe Zahl dieses Jahr fällt die starke Hitzewelle Ende Juni besonders schwer ins Gewicht. Das RKI schätzt, dass zu dem Zeitpunkt über 9000 Menschen gestorben sind. Die Temperaturen lagen in diesen Tagen an vielen Orten in Deutschland über 40 Grad. Besonders gefährlich ist Hitze für alte Menschen. Etwas mehr als die Hälfte der Toten war 85 Jahre alt oder älter. Die Gesamtzahl der diesjährigen Hitzetoten könnte sogar noch höher liegen. Tine Klimach, Berlin.
1: Grünen-Fraktionschefin Katharina Dröge hat mit Blick auf die Hitzewelle, die vielen Toten und auch Waldbrände infolge der Klimakrise Bundeskanzler Friedrich Merz Schweigen und Untätigkeit vorgeworfen. Der Kanzler schweige und tue nichts, sagte sie bei NTV. Aus ihrer Sicht scheine der Kanzler zu hoffen, dass er während seines Urlaubs nicht zuständig sei. Die Menschen würden aber erwarten, dass ein Kanzler in dieser Lage handelt, so Dröge. Zeitdruck und jede Menge Stress. Jeder zweite Azubi hierzulande fühlt sich psychisch belastet. Das ist das Ergebnis einer Umfrage des Deutschen Gewerkschaftsbunds unter jungen Leuten für den Ausbildungsreport 2026.
3: Zeit- und Leistungsdruck, zu wenig Personal, das sind die Hauptkritikpunkte der Azubis. Viele sagen aber auch, wir kommen mit unserem Geld kaum über die Runden. Viele sind also unzufrieden, so viele wie noch nie, seitdem es den Ausbildungsreport überhaupt gibt. Frust herrscht danach vor allem im Friseurhandwerk und der Hotelbranche. Von Industriemechanikern und Verwaltungsangestellten kommt dagegen eher ein Daumen hoch. Claudia Wächter, Nachrichtenredaktion.
1: Der Lotto-Jackpot mit der Maximalhöhe von 50 Millionen Euro ist zum zweiten Mal in Folge geknackt worden. Wie Lotto Bremen mitteilte, gehen 16,6 Millionen Euro einmal nach Hessen und zweimal nach Niedersachsen. Erst am Wochenende hatte ein Tipper aus Thüringen 50 Millionen gewonnen. Zuvor hatte seit Ende März niemand die 6 richtigen Zahlen plus Superzahl getippt. Das war laut Lotto Rekord.
4: Und jetzt für euch das Niedersachsen-Update mit Philipp Stammer. Die norddeutschen Regierungschefs treffen sich heute in Rostock. Sie wollen dabei mehr Geld für die Seehäfen vom Bund durchsetzen. Ein neues Gutachten sieht dafür keine Verfassungsänderung als nötig an. Niedersachsens Justizministerin Katrin Wahlmann will die Regeln für Haftlockerungen verschärfen. Ein Sexualstraftäter aus der Jugendanstalt Hameln soll während eines Hafturlaubs erneut Kinder missbraucht haben. Und der Tatverdächtige im Fall der tödlichen Schüsse in Stade war 2015 aus einem türkischen Gefängnis geflohen. Nach Recherchen von ARD und Süddeutscher Zeitung wussten deutsche Behörden seit 2017 davon.
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5: Hier müsst ihr aktuell am meisten Zeit einplanen. Auf der A1 Richtung Bremen gibt es zwischen Dreieck Stur und Bremen-Arsten 6 Kilometer Stau. In der Gegenrichtung stockt der Verkehr zwischen Dreieck Stur und Wildeshausen Nord auf 10 Kilometern. Auf der A7 Richtung Hamburg staut es sich zwischen Großburg-Wedel und Dreieck Hannover Nord auf 5 Kilometern. Die Fahrbahn ist dort auf eine Spur verengt, Bergungsarbeiten sind im Einsatz. Auf der A7 Richtung Kassel gibt es zwischen Hildesheim und Derneburg 6 Kilometer Stau. In der Gegenrichtung staut es sich zwischen Maschener Kreuz und Thies-Hope auf 2 Kilometern. Habt eine gute und sichere Fahrt.
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5: In Lengede sind es aktuell 22 Grad. In Edemissen messen wir 21 Grad und in Schöningen sind es 20 Grad. In den nächsten Stunden ist es mäßig bewölkt. Heute Nacht sinkt das Thermometer auf milde 16 Grad. Morgen wird es dann teils bewölkt bei bis zu 26 Grad.
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4: Kurz nach eins ist Aufbruchstimmung hier bei Deutschlands Country Radio The Wolf, denn wir starten nicht nur in die finale Stunde hier im Country-Mittag jetzt hinein, sondern wir starten auch in unsere Top 100 von unserem Sommer-Country-Countdown, den ihr euch ausgesucht habt. Ihr habt über Wochen hinweg Musik uns verraten in der App, von der ihr meint, dass die richtig gut in den Sommer passt. Wir haben die Top 200 draus gemacht, jetzt ist Halbzeit, jetzt geht's rein in die Top 100 und auf Platz 100 ist Mackenzie Carpenter. Hier ist eine wunderbare junge Musikerin. Hier ist Country Girls.
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2: Ich bin ja eigentlich überhaupt kein Freund von irgendwelchen Jubiläumsalben oder Anniversary-Alben, wie sie oft heißen. Ne? Das sind ja meistens irgendwelche Alben, die irgendwie einen runden Geburtstag feiern und dann einfach noch einmal rausgebracht werden. Was ja schon mal per se nicht geht, weil die sind schon draußen. Ich kann nicht etwas, das schon draußen ist, nochmal rausbringen. Aber bevor wir uns jetzt über die Grammatik streiten, geht es mir darum, dass es manchmal halt diesen Geschmack hat, als würde eine alte Kuh einfach noch einmal gemolken werden. Ne, das ist eigentlich so eine Idee von einer Plattenfirma, habe ich immer so das Gefühl. Das gilt aber nicht für jedes Album. Denn manche Künstler hauen diese Anniversary-Alben auch raus, verändern die dann aber doch nochmal ein bisschen und hauen gerne natürlich auch nochmal ein bisschen zusätzliche Musik dazu. Und dann kann ich auch mal zwei Augen zudrücken und diese Alben großartig finden. Das hat getan zum Beispiel John Party mit seinem mega erfolgreichen Album California Sunrise aus dem Jahr 2016. Das kam eben dieses Jahr im Juni, nämlich als Anniversary-Version, noch einmal heraus. Aber es war eben nicht nur 1:1 dasselbe Album, sondern da war auch ein bisschen mehr Musik drauf als bei der ersten Edition. Und eins dieser Lieder, dieser neuen Lieder, habt ihr auf Platz 97 gewählt. Und das ist Drinking and Dancing. Hier ist bei eurem Sommer-Country-Countdown hier bei The Wolf Platz Nummer 97. Hier ist John Party.
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1: Ich bin Diana Kramer. Grünen-Fraktionschefin Katharina Dröge hat Bundeskanzler Friedrich Merz Schweigen und Untätigkeit in der Klimakrise vorgeworfen. Brutale Hitze, tausende Tote und der Kanzler schweige. Dazu brennende Wälder und der Kanzler informiere sich und tue ansonsten nichts, sagte Dröge im Frühstart von NTV.
2: Friedrich Merz scheint ja zu hoffen, dass, wenn er im Urlaub ist und niemand ihn sieht, auch niemand auf die Idee kommt, dass er vielleicht zuständig sein könnte, die Folgen der Klimakrise zu bekämpfen. Und das ist aber nicht der Fall. Die Menschen warten gerade darauf, dass ein Kanzler handelt.
1: Grünen-Fraktionschefin Katharina Dröge. Bundeskanzler Merz verliert in der Bevölkerung auch in Abwesenheit weiter an Rückhalt. Im neuen ZDF-Politbarometer kommt er auf einer Skala von +5 bis -5 auf einen Wert von -1,9. Laut ZDF ein persönlicher Negativrekord für Merz. SPD-Chef und Vizekanzler Lars Klingbeil liegt mit -0,6 auch weiter im Negativbereich. Angeführt wird die Liste von Verteidigungsminister Boris Pistorius mit einem Wert von 1,3. Schlusslicht der Top-10-Liste ist AfD. Chefin Alice Weidel mit -2,5. Der Iran hat die Drohung von US-Präsident Donald Trump, das Land mit einem Wirtschaftskrieg zu überziehen, scharf zurückgewiesen. Die Ankündigung diene dazu, von eigenen Problemen in den USA abzulenken, schrieb Außenminister Araghchi auf der Plattform X.
3: Der wirtschaftliche Terrorismus der USA gefährde die weltweite Ökonomie, schrieb der iranische Außenminister. Trump hatte erst in der Nacht mit dem Wirtschaftskrieg gedroht. Länder, die den Iran unterstützten, müssten mit gewaltigen wirtschaftlichen Konsequenzen rechnen. Bereits jetzt ist der Iran durch weitreichende Sanktionen international isoliert. Das Land hat jedoch ein ausgeklügeltes System, um die Sanktionen zu umgehen. Die wirtschaftliche Lage im Land ist dennoch weiterhin äußerst schlecht. Amira Rajab, Beirut.
1: Unwetterstürme mit gleich 2 bestätigten Tornados haben in Teilen Deutschlands schwere Schäden angerichtet. Mindestens eine Person kam dabei in Rheinland-Pfalz ums Leben. Die Frau wurde von einem Baum erschlagen. Weitere Menschen wurden verletzt, Dutzende Gebäude zerstört. Im brandenburgischen Fürstenwalde und in Wetzlar in Hessen ereigneten sich Tornados, wie der Deutsche Wetterdienst bestätigte.
4: Und jetzt für euch das Niedersachsen-Update mit Philipp Stammer. Die norddeutschen Regierungschefs treffen sich heute in Rostock. Sie wollen dabei mehr Geld für die Seehäfen vom Bund durchsetzen. Ein neues Gutachten sieht dafür keine Verfassungsänderung als nötig an. Niedersachsens Justizministerin Katrin Wahlmann will die Regeln für Haftlockerungen verschärfen. Ein Sexualstraftäter aus der Jugendanstalt Hameln soll während eines Hafturlaubs erneut Kinder missbraucht haben. Und der Tatverdächtige im Fall der tödlichen Schüsse in Stade war 2015 aus einem türkischen Gefängnis geflohen. Nach Recherchen von ARD und Süddeutscher Zeitung wussten deutsche Behörden seit 2017 davon.
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5: Hier müsst ihr aktuell am meisten Zeit einplanen. Auf der A1 Richtung Bremen gibt es zwischen Hamburg-Harburg und Horster Dreieck 8 Kilometer Stau. In der Gegenrichtung, Richtung Osnabrück, staut es sich zwischen Opphusen-Bremen-Mahndorf und Bremen-Arsten auf 5 Kilometern. Ebenfalls auf der A1 Richtung Bremen kommt es zwischen Dreieck Stur und Bremen-Arsten zu 6 Kilometern Stau. Außerdem zwischen Bremen-Brinkum und Wildeshausen-Nord Richtung Osnabrück 4 Kilometer Stau nach einem Unfall mit 2 Lastwagen. Wir wünschen euch eine gute Fahrt.
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5: In Ilsede und Meine sind es aktuell jeweils 22 Grad. In Schöningen zeigt das Thermometer 21 Grad. In den nächsten Stunden ist es mäßig bewölkt. Heute Nacht sinkt das Thermometer auf milde 16 Grad. Morgen wird es dann teils bewölkt bei bis zu 26 Grad.
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4: Um kurz nach eins ist Aufbruchstimmung hier bei Deutschlands Country Radio The Wolf, denn wir starten nicht nur in die finale Stunde hier im Country Mittag jetzt hinein, sondern wir starten auch in unsere Top 100 von unserem Sommer Country Countdown, den ihr euch ausgesucht habt. Ihr habt über Wochen hinweg Musik uns verraten in der App, von der ihr meint, dass die richtig gut in den Sommer passt. Wir haben die Top 200 draus gemacht. Jetzt ist Halbzeit, jetzt geht's rein in die Top 100. Und auf Platz 100 ist Mackenzie Carpenter. Hier ist eine wunderbare junge Musikerin. Hier ist Country Girls.
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2: Ich bin ja eigentlich überhaupt kein Freund von irgendwelchen Jubiläumsalben oder Anniversary-Alben, wie sie oft heißen. Ne? Das sind ja meistens irgendwelche Alben, die irgendwie einen runden Geburtstag feiern und dann einfach noch einmal rausgebracht werden. Was ja schon mal per se nicht geht, weil die sind schon draußen. Ich kann nicht etwas, das schon draußen ist, nochmal rausbringen. Aber bevor wir uns jetzt über die Grammatik streiten, geht es mir darum, dass es manchmal halt diesen Geschmack hat, als würde eine alte Kuh einfach noch einmal gemolken werden. Ne, das ist eigentlich so eine Idee von einer Plattenfirma, habe ich immer so das Gefühl. Das gilt aber nicht für jedes Album. Denn manche Künstler hauen diese Anniversary-Alben auch raus, verändern die dann aber doch nochmal ein bisschen und hauen gerne natürlich auch nochmal ein bisschen zusätzliche Musik dazu. Und dann kann ich auch mal zwei Augen zudrücken und diese Alben großartig finden. Das hat getan zum Beispiel John Party mit seinem mega erfolgreichen Album California Sunrise aus dem Jahr 2016. Das kam eben dieses Jahr im Juni, nämlich als Anniversary-Version, noch einmal heraus. Aber es war eben nicht nur 1:1 dasselbe Album, sondern da war auch ein bisschen mehr Musik drauf als bei der ersten Edition. Und eins dieser Lieder, dieser neuen Lieder, habt ihr auf Platz 97 gewählt. Und das ist Drinking and Dancing. Hier ist bei eurem Sommer-Country-Countdown hier bei The Wolf Platz Nummer 97. Hier ist John Party.
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1: Hier müsst ihr aktuell am meisten Zeit einplanen. Auf der A1 Richtung Bremen gibt es zwischen Dreieck Stur und Bremen-Arsten 7 Kilometer Stau. In der Gegenrichtung, Richtung Osnabrück, steht zwischen Bremen-Brinkum und Dreieck Stur ein Unfall mit 2 Lastwagen. Die Fahrbahn ist gesperrt. Auf der A7 Richtung Kassel staut es sich zwischen Hildesheim und Derneburg-Salzgitter auf 6 Kilometern. Der Zeitverlust beträgt mindestens 18 Minuten. Auf der A1 Richtung Osnabrück gibt es zwischen Obhusen-Bremen-Mahndorf und Bremen-Arsten 5 Kilometer Stau. Der Zeitverlust beträgt mindestens 16 Minuten. Gute Fahrt.
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1: Bei euch in Schöningen sind es aktuell 22 Grad. In Isenbüttel messen wir 21 Grad. Und Bad Deckenstedt meldet ebenfalls 21 Grad. In den nächsten Stunden ist es überwiegend bewölkt. Heute Nacht sinkt das Thermometer auf milde 16 Grad.

0: Grad. Morgen wird es freundlich mit Wolken und sonnigen Abschnitten bei bis zu 26 Grad.
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2: Um 13:30 bei Deutschlands Country-Radio The Wolf gibt's jetzt Musik von Shai Carter. Also er hat die Nummer geschrieben, eingesungen wurde sie von Shai Carter, Cole Swindell und David Lee Murphy. Und Shai hat gesagt, das ist ein Lied für einen Sommerabend. Damit sind wir schon mal absolut drin hier im Sommer-Country-Countdown. Da können wir schon mal ein Häkchen dran machen. Und für ihn ist ein perfekter Sommerabend nämlich einfach nur irgendwo sitzen und ein Bier mit seinen Freunden trinken. Deswegen ist hier Beer with My Friends.
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1: Ich bin Thomas Brockt. Ein Tupfer verbleibt nach der OP im Kieferknochen. Laborwerte werden vertauscht. Rund 11.700 mutmaßliche Behandlungsfehler haben Experten im vergangenen Jahr im Auftrag der Krankenkassen begutachtet. Mit zum Teil gravierenden Folgen. In jedem vierten Fall haben die Patienten gesundheitliche Schäden davongetragen.
2: Dem falschen Patienten wird eine Niere entfernt, eine Horrorvorstellung. Doch 150 solcher und ähnlicher absolut krasser Fälle gab es tatsächlich, etwas mehr als im Jahr zuvor. Und für solche schweren, aber vermeidbaren Fehler fordern die Experten ein verpflichtendes Meldesystem. Knapp 100 Patienten starben sogar durch Behandlungsfehler. Die geplanten Einsparungen im Gesundheitssystem sehen die Fachleute übrigens kritisch. Claudia Wächter, Nachrichtenredaktion.
1: In Deutschland sind laut Schätzungen des Robert-Koch-Instituts in diesem Jahr rund 14.000 Menschen in Zusammenhang mit Hitze gestorben. Das entspricht fast 17 Sterbefällen pro 100.000 Einwohner, geht aus einem aktuellen RKI-Bericht hervor. Er betrachtet den Zeitraum vom 6. April bis 9. August. Damit sind in diesem Jahr bisher deutlich mehr Menschen infolge von Hitze gestorben als sonst in ganzen Jahren. Nachdem der Deutsche Wetterdienst bereits einen Tornado in Brandenburg bestätigt hatte, ist jetzt klar, auch in Hessen hat es einen Tornado gegeben. Er ist am Abend durch den Raum Wetzlar gefegt und hat eine Schneise der Verwüstung hinterlassen.
3: Nach Angaben der Feuerwehr wurden in Wetzlar rund 60 Häuser beschädigt. Die Schäden reichen demnach von einzelnen fehlenden Dachziegeln bis hin zu einer totalen Dachabdeckung. Ein ähnliches Bild ergab sich nach dem Tornado in Fürstenwalde in Brandenburg. Unter anderem ist hier ein Baumstamm in ein Wohnhaus gestürzt und ragte dann in die Küche des Hauses. Die heftigen Unwetter haben vergangene Nacht in vielen Teilen Deutschlands schwere Schäden angerichtet. Eine Frau kam dabei ums Leben. Fiona Reinhardt, Nachrichtenredaktion.
1: Bundeskanzler Merz verliert weiter an Rückhalt in der Bevölkerung. Im neuen ZDF-Politbarometer kommt er bei der Frage, was halten Sie von, auf einer Skala von plus 5 bis minus 5 auf einen Wert von minus 1,9. Laut ZDF ein persönlicher Negativrekord für Merz. SPD-Chef und Vizekanzler Klingbeil liegt mit minus 0,6 auch weiter im Negativbereich. Angeführt wird die Liste von Verteidigungsminister Pistorius mit einem Wert von plus 1,3.
4: Und jetzt für euch das Niedersachsen-Update mit Philipp Stammer. Die norddeutschen Regierungschefs treffen sich heute in Rostock. Sie wollen dabei mehr Geld für die Seehäfen vom Bund durchsetzen. Ein neues Gutachten sieht dafür keine Verfassungsänderung als nötig an. Niedersachsens Justizministerin Katrin Wahlmann will die Regeln für Haftlockerungen verschärfen. Ein Sexualstraftäter aus der Jugendanstalt Hameln soll während eines Hafturlaubs erneut Kinder missbraucht haben. Und der Tatverdächtige im Fall der tödlichen Schüsse in Stade war 2015 aus einem türkischen Gefängnis geflohen. Nach Recherchen von ARD und Süddeutscher Zeitung wussten deutsche Behörden seit 2017 davon.
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5: Hier müsst ihr aktuell am meisten Zeit einplanen. Auf der A1 Richtung Bremen gibt es zwischen Dreieck Stur und Bremen-Asten 7 Kilometer Stau. In der Gegenrichtung, Richtung Osnabrück, steht zwischen Bremen-Brinkum und Dreieck Stur ein Unfall mit 2 Lastwagen. Die Fahrbahn ist gesperrt. Auf der A7 Richtung Kassel staut es sich zwischen Hildesheim und Derneburg-Salzgitter auf 6 Kilometern. Der Zeitverlust beträgt mindestens 18 Minuten. Auf der A1 Richtung Osnabrück gibt es zwischen Obhusen-Bremen-Mahndorf und Bremen-Asten 5 Kilometer Stau. Der Zeitverlust beträgt mindestens 16 Minuten. Gute Fahrt.
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5: Bei euch in Schöningen sind es aktuell 22 Grad. In Isenbüttel messen wir 21 Grad. Und Bad Deckenstedt meldet ebenfalls 21 Grad. In den nächsten Stunden ist es überwiegend bewölkt. Heute Nacht sinkt das Thermometer auf milde 16 Grad. Morgen wird es freundlich mit Wolken und sonnigen Abschnitten bei bis zu 26 Grad.
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6: So, ich übernehme ab jetzt hier die Summertime by The Wolf und wir sind ja schon mittendrin in euren 200 Country-Sommerhits. Bis morgen zählen wir weiter runter bis zu dem Song, der für euch ganz oben steht. Für mich geht's jetzt auf Platz 86 weiter und passender kann man in so einen Sommernachmittag eigentlich kaum starten. Cruise von Florida Georgia Line war 2012 der Song, mit dem für Tyler Hubbard und Brian Kelly plötzlich alles explodiert ist. Später kam noch der Remix von Nelly dazu Crew und Crew stand damals unglaubliche 24 Wochen auf Platz 1 der US Hot Country Songs. Fenster runter, Straße vor euch, genau dafür wurde das Ding irgendwie gebaut. Platz 86, Florida Georgia Line mit Cruise. Hier ist euer Country Baron.
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1: Von Florida Georgia Line über Texas Lightning bis zu The Boss Hoss. Wir sind mittlerweile bei Platz 83 angekommen. Und der gehört einem Song, der für Eric Church ziemlich wichtig geworden ist. Drink in My Hand kam 2011 auf seinem Album Chief raus und wurde tatsächlich der erste Nummer 1 Country-Hit seiner Karriere in den USA. Und viel komplizierter als der Titel ist die Geschichte auch gar nicht, ne? Arbeitswoche durch, Kopf aus, Drink in die Hand. Ein Song, der live natürlich hervorragend funktioniert und offensichtlich auch ziemlich gut in eure Country-Sommerhits passt. Eric Church mit Drink in My Hand auf Platz 83 hier bei der The Wolf Summertime.
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4: Hier müsst ihr aktuell am meisten Zeit einplanen. Auf der A1 Richtung Bremen gibt es zwischen dem Dreieck Stur und Bremen-Arsten 9 Kilometer Stau. In der Gegenrichtung, Richtung Osnabrück, ist die Spur zwischen Bremen-Brinkum und dem Dreieck Stur nach einem Unfall mit 2 Lastwagen voll gesperrt. Auf der A7 Richtung Hamburg steht ihr zwischen Altwarmbüchen und dem Dreieck Hannover-Nord auf 5 Kilometern. Ebenfalls Richtung Hamburg gibt es zwischen dem Dreieck Walsrode und Bad Fallingbostel einen Unfall auf dem mittleren Fahrstreifen. Auf der A1 Richtung Osnabrück gibt es zwischen Bremen-Brinkum und Groß-Ibbener 5 Kilometer Stau nach einem Unfall. In der Gegenrichtung Richtung Bremen steht ihr zwischen Uphusen-Bremen-Mahndorf und Bremen-Arsten auf 4 Kilometern. Habt eine gute und sichere Fahrt.
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4: In Wolfsburg sind es aktuell 22 Grad. Helmstedt meldet ebenfalls 22 Grad. In Lengede ist es mit 23 Grad etwas wärmer. In den nächsten Stunden ist es überwiegend bewölkt. Heute Nacht sinkt das Thermometer auf milde 16 Grad. Morgen wird es freundlich mit Wolken und sonnigen Abschnitten bei bis zu 26 Grad.
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5: So, jetzt geht es weiter hier mit der The Wolf Summertime. Wir haben vor der Pause ja schon Du kommst mit My Kinda Saturday Night auf Platz 80 gehört. Und jetzt landen wir bei einem Song, den ihr aus den Hot 20 ziemlich gut kennt. Da steht er aktuell sogar ganz oben. In euren Country-Sommerhits schafft er es auf Platz 79. Und hinter Think As You Drunk steckt mehr als nur ein ziemlich guter Wortwitz. Riley Green hat den Song als Hommage an Toby Keith geschrieben. Einen seiner großen musikalischen Einflüsse. Am Ende hört ihr sogar Toby Keith selbst mit seiner Stimme aus As Good As I Once Was. Die Idee entstand laut Riley innerhalb von ungefähr 20 Minuten und ein Teil der Einnahmen geht an die Toby Keith Foundation.
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1: Gerade waren wir mit Kenny Rogers und Reuben James auf Platz 77 noch im Jahr 1969. Jetzt springen wir mal eben 35 Jahre nach vorne. Denn Platz 76 gehört Shania Twain und Billy Currington mit Party for Two. Und von dem Song gibt es ja tatsächlich zwei Duettversionen. Für Country holte Shania damals den noch ziemlich neuen Billy Currington dazu. Für die Pop-Version sang Mark McGrath von Sugar Ray sein Part. Ursprünglich war für die Country-Fassung sogar Toby Keith vorgesehen, das scheiterte aber an den Termin. Für eure Country-Sommerhits natürlich die passende Variante. Shania Twain jetzt und Billy Currington mit Party for Two auf Platz 76.
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1: Ich bin Thomas Brockt. Rund 14.000 Menschen in Deutschland sind laut Schätzungen des Robert-Koch-Instituts in diesem Jahr bereits im Zusammenhang mit Hitzeperioden gestorben. Das entspricht fast 17 Sterbefällen pro 100.000 Einwohner, wie aus dem aktuellen RKI-Bericht hervorgeht. Er betrachtet den Zeitraum vom 6. April bis 9. August.
2: Es sind bisher deutlich mehr Menschen infolge von Hitze gestorben als in den vergangenen Jahren. Für die hohe Zahl dieses Jahr fällt die starke Hitzewelle Ende Juni besonders schwer ins Gewicht. Das RKI schätzt, dass zu dem Zeitpunkt über 9000 Menschen gestorben sind. Die Temperaturen lagen in diesen Tagen an vielen Orten in Deutschland über 40 Grad. Besonders gefährlich ist Hitze für alte Menschen. Etwas mehr als die Hälfte der Toten war 85 Jahre alt oder älter. Tine Klimach, Nachrichtenredaktion.
1: Der Klimawandel könnte einer Studie zufolge die Fläche von Vegetationsbränden in Europa künftig deutlich ausweiten. Je nach Ausmaß der Erderwärmung könnte die von Feuern betroffene jährliche Fläche demnach bis Ende des Jahrhunderts im Vergleich zu heute um 39% steigen, möglicherweise aber auch noch höher, so ein internationales Forschungsteam. Davon wären Mitteleuropa, weite Teile Westeuropas und der Mittelmeerraum besonders betroffen. Auch bei medizinischen Eingriffen kommen Pannen vor und die Folgen können gravierend sein. Rund 11.700 mutmaßliche Behandlungsfehler haben Experten im vergangenen Jahr im Auftrag der Krankenkassen begutachtet. In jedem vierten Fall haben die Patienten gesundheitliche Schäden davongetragen.
3: Den falschen Patienten wird eine Niere entfernt, eine Horrorvorstellung. Doch 150 solcher und ähnlicher absolut krasser Fälle gab es tatsächlich, etwas mehr als im Jahr zuvor. Und für solche schweren, aber vermeidbaren Fehler fordern die Experten ein verpflichtendes Meldesystem. Knapp 100 Patienten starben sogar durch Behandlungsfehler. Claudia Wächter, Nachrichtenredaktion.
1: Bundeskanzler Merz verliert weiter an Rückhalt in der Bevölkerung. Im neuen ZDF-Politbarometer kommt er bei der Frage, was halten Sie von, auf einer Skala von plus 5 bis minus 5 auf einen Wert von minus 1,9. Laut ZDF ein persönlicher Negativrekord für Merz. SPD-Chef und Vizekanzler Klingbeil liegt mit minus 0,6 auch weiter im Negativbereich. Angeführt wird die Liste von Verteidigungsminister Pistorius mit einem Wert von plus 1,3.
4: Und jetzt für euch das Niedersachsen-Update mit Philipp Stammer. Die norddeutschen Regierungschefs treffen sich heute in Rostock. Sie wollen dabei mehr Geld für die Seehäfen vom Bund durchsetzen. Ein neues Gutachten sieht dafür keine Verfassungsänderung als nötig an. Niedersachsens Justizministerin Katrin Wahlmann will die Regeln für Haftlockerungen verschärfen. Ein Sexualstraftäter aus der Jugendanstalt Hameln soll während eines Hafturlaubs erneut Kinder missbraucht haben. Und der Tatverdächtige im Fall der tödlichen Schüsse in Stade war 2015 aus einem türkischen Gefängnis geflohen. Nach Recherchen von ARD und Süddeutscher Zeitung wussten deutsche Behörden seit 2017 davon.
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5: Hier müsst ihr aktuell am meisten Zeit einplanen. Auf der A1 Richtung Osnabrück gibt es zwischen Uphusen, Bremen-Mahndorf und Wildeshausen-Nord 12 Kilometer Stau nach einem Unfall. In der Gegenrichtung, Richtung Bremen, ist die Fahrbahn zwischen Bremen-Brinkum und dem Dreieck Stur wegen eines Unfalls mit zwei Lastwagen voll gesperrt. Auf der A2 Richtung Dortmund staut es sich zwischen Hannover-Langenhagen und Garbsen auf 10 Kilometern. Ebenfalls auf der A1 Richtung Bremen gibt es zwischen dem Dreieck Stur und Bremen-Arsten 9 Kilometer Stau. Gute Fahrt.
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5: In Fallersleben und Schöningen zeigt das Thermometer aktuell 22 Grad. In Vechelde ist es mit 23 Grad etwas wärmer. In den nächsten Stunden ist es überwiegend bewölkt. Heute Nacht sinkt das Thermometer auf milde 16 Grad. Morgen wird es freundlich mit Wolken und sonnigen Abschnitten bei bis zu 26 Grad.
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6: Wir sind mittendrin in der The Wolf Summertime und das hier ist tatsächlich eure Sommerplaylist. Ihr habt in unserer App abgestimmt. Wir zählen eure 200 beliebtesten Country-Sommerhits gerade runter und sind mittlerweile auf Platz 72 angekommen. Und der passt eigentlich perfekt zum ganzen Tag. Lokesh und Parmelee mit Let the Country Music Play. Die haben sich für den Song ja die Melodie vom Pina Colada Song geschnappt und daraus eine Liebeserklärung an Country gemacht. Inklusive Verweisen auf Merle Haggard, Hank Williams und Alan Jackson. Sommer, Fenster runter und Country an, genau unser Ding heute. Hier sind Lokesh und Parmelee.
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1: Von Low Cash und Parmelieber, Lenny Wilson bis zu Bob Dylan. Wir haben gerade mal eben mehrere Country-Generationen abgearbeitet. Und jetzt wird's wieder ziemlich eindeutig Sommer. Platz 69 habt ihr an Luke Bryan mit But I Got A Beer In My Hand vergeben. Und Luke Bryan hat damals selbst gesagt, dass er unbedingt einen schnellen Song wollte, den im Sommer einfach jeder feiern kann. Inhaltlich läuft's für den Typen im Song eigentlich gar nicht so gut. Die Beziehung ist vorbei, aber immerhin ist noch ein kaltes Bier da. Kann man jetzt als Problemlösung diskutieren? Als Country-Sommersong funktioniert's aber ziemlich gut. Luke Bryan auf Platz 69 hier in der The Wolf's Summertime.
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6: Hier müsst ihr aktuell am meisten Zeit einplanen. Auf der A1 Richtung Osnabrück gibt es zwischen Obhusen-Bremen-Mahndorf und Wildeshausen-Nord 16 Kilometer Stau nach einem Unfall. In der Gegenrichtung, Richtung Bremen, staut es sich zwischen Bremen-Brinkum und Dreieck-Stur auf 9 Kilometern wegen eines Unfalls mit 2 Lastwagen. Die Spur ist gesperrt. Auf der A2 Richtung Dortmund gibt es zwischen Hannover-Bodfeld und Hannover-Herrenhausen 10 Kilometer Stau. In der Gegenrichtung Richtung Hannover stockt der Verkehr zwischen Bad Nenndorf und Wunstorf-Lute auf 6 Kilometern. Wir wünschen euch eine gute Fahrt.
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6: In Schöningen, Helmstedt und Wolfsburg zeigt das Thermometer aktuell überall 23 Grad. In den nächsten Stunden ist es überwiegend bewölkt. Heute Nacht sinkt das Thermometer auf milde 16 Grad. Morgen wird es freundlich mit Wolken und sonnigen Abschnitten bei bis zu 26 Grad.
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7: Willkommen zurück zur The Wolf Summertime. Wir hören uns gerade eure 200 liebsten Country-Sommerhits an und Platz 65 habt ihr nach Deutschland vergeben. I'm the Boss Hoss mit Hey Ja. Das war ja 2005 einer der Songs, mit denen bei Alec, Sascha und Co. alles angefangen hat. Für ihr Debüt International Urban Hymns haben sie große Hits genommen und ihnen Cowboy-Boots angezogen. Ne? Also neben Outkasts Hey Ja unter anderem auch Songs von Britney Spears, Nelly und den Beastie Boys. Genau dieser wilde Cover Country hat The Boss Hoss damals bekannt gemacht und mehr als 20 Jahre später landet Hey Ja bei euch immer noch in der Sommer-Top 200.
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1: 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Auf Platz 64.

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1: The Boss Hoss, Beyoncé und gerade Jameson Rogers zusammen mit Luke Combs. Und wir kommen langsam in einen Bereich, wo eure Sommerplaylist schon ziemlich weit vorne angekommen ist. Jetzt Platz 62, Tucker Whitmore mit Sunburn. Und wenn ein Song heute thematisch gesetzt sein muss, dann wahrscheinlich der hier. Sunburn ist erst im März erschienen und erzählt von einer Urlaubsromanze, die eigentlich nur ein kurzer Flirt am Strand sein sollte, bis aus ein paar Tagen plötzlich eine ganze Woche wird. Musikalisch genauso, entspannt warm, bisschen Beach-Vibe. Selbst wenn der Sommer draußen gerade mal kurz Pause macht, im Radio kriegen wir den hin. Tucker Whitmore jetzt mit Sunburn.
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1: Ich bin Thomas Brockt. Rund 14.000 Menschen in Deutschland sind laut Schätzungen des Robert-Koch-Instituts in diesem Jahr bereits im Zusammenhang mit Hitzeperioden gestorben. Das entspricht fast 17 Sterbefällen pro 100.000 Einwohner, wie aus dem aktuellen RKI-Bericht hervorgeht. Er betrachtet den Zeitraum vom 6. April bis 9. August.
2: Es sind bisher deutlich mehr Menschen infolge von Hitze gestorben als in den vergangenen Jahren. Für die hohe Zahl dieses Jahr fällt die starke Hitzewelle Ende Juni besonders schwer ins Gewicht. Das RKI schätzt, dass zu dem Zeitpunkt über 9000 Menschen gestorben sind. Die Temperaturen lagen in diesen Tagen an vielen Orten in Deutschland über 40 Grad. Besonders gefährlich ist Hitze für alte Menschen. Etwas mehr als die Hälfte der Toten war 85 Jahre alt oder älter. Tine Klimach, Nachrichtenredaktion.
1: Der Klimawandel könnte einer Studie zufolge die Fläche von Vegetationsbränden in Europa künftig deutlich ausweiten. Je nach Ausmaß der Erderwärmung könnte die von Feuern betroffene jährliche Fläche demnach bis Ende des Jahrhunderts im Vergleich zu heute um 39% steigen, möglicherweise aber auch noch höher, so ein internationales Forschungsteam. Davon wären Mitteleuropa, weite Teile Westeuropas und der Mittelmeerraum besonders betroffen. Auch bei medizinischen Eingriffen kommen Pannen vor und die Folgen können gravierend sein. Rund 11.700 mutmaßliche Behandlungsfehler haben Experten im vergangenen Jahr im Auftrag der Krankenkassen begutachtet. In jedem vierten Fall haben die Patienten gesundheitliche Schäden davongetragen.
3: Den falschen Patienten wird eine Niere entfernt, eine Horrorvorstellung. Doch 150 solcher und ähnliche absolut krasser Fälle gab es tatsächlich, etwas mehr als im Jahr zuvor. Und für solche schweren, aber vermeidbaren Fehler fordern die Experten ein verpflichtendes Meldesystem. Knapp 100 Patienten starben sogar durch Behandlungsfehler. Claudia Wächter, Nachrichtenredaktion.
1: Bundeskanzler Merz verliert weiter an Rückhalt in der Bevölkerung. Im neuen ZDF-Politbarometer kommt er bei der Frage, was halten Sie von, auf einer Skala von +5 bis -5 auf einen Wert von -1,9. Laut ZDF ein persönlicher Negativrekord für Merz. SPD-Chef und Vizekanzler Klingbeil liegt mit -0,6 auch weiter im Negativbereich. Angeführt wird die Liste von Verteidigungsminister Pistorius mit einem Wert von +1,3.
4: Und jetzt das Niedersachsen-Update mit Fabian Baron. An der TU Braunschweig wird gerade an klimafreundlicheren Flugzeugen geforscht. Neue Technologien sollen den Treibstoffverbrauch senken und den Luftverkehr langfristig umweltfreundlicher machen. Vor Norderney sind gleich zwei Windhosen über der Nordsee beobachtet worden. Der Deutsche Wetterdienst spricht von einem seltenen, aber nicht ungewöhnlichen Wetterphänomen über warmem Wasser. Und kurz vor der Landtagswahl wandern die Omas gegen rechts durch Niedersachsen. Mit ihrer Tour wollen sie für Demokratie werben, mit Menschen ins Gespräch kommen und möglichst viele zur Teilnahme an der Wahl motivieren.
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5: Die meiste Geduld braucht ihr im Moment auf der A2 Richtung Hannover, zwischen Hannover-Lahe und Wunstorf-Lute. Dort stockt der Verkehr auf 20 Kilometern. Auf der A1 Richtung Osnabrück gibt es zwischen Opphusen-Bremen-Mahndorf und Groß-Ibbenau 14 Kilometer Stau nach einem Unfall. In der Gegenrichtung Richtung Bremen ist die Fahrbahn zwischen Bremen-Brinkum und dem Dreieck Stur nach einem Unfall mit zwei Lastwagen voll gesperrt. Ebenfalls auf der A1 Richtung Bremen staut es sich zwischen Hamburg-Billstedt und dem Maschener Kreuz auf 13 Kilometern. Gute Fahrt.
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5: In Edemissen zeigt das Thermometer aktuell 24 Grad. Vorsfelde meldet 23 Grad und in Fallersleben sind es 22 Grad. In den nächsten Stunden ist es überwiegend bewölkt. Heute Nacht sinkt das Thermometer auf milde 16 Grad. Morgen wird es freundlich mit Wolken und sonnigen Abschnitten bei bis zu 26 Grad.
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4: Weiter geht's hier bei der The Wolf Summertime, eurer Playlist für diesen Sommer. Ihr habt abgestimmt, wir zählen eure 200 beliebtesten Country-Sommerhits gerade runter und sind mittlerweile schon in den Top 60 angekommen. Und jetzt kommt Drake Milligan. Sounds like something I do. Das klingt nach Honky Tonk, Texas und ziemlich viel klassischem Country und erzählt ausgerechnet von einem Typen, der eigentlich überhaupt nicht der Typ für sesshaft werden ist. Bis plötzlich die Richtige auftaucht und er merkt, okay, ja, also doch, für die würde ich meine Meinung vielleicht doch ändern. Sommerabend, Roadtrip, Fenster runter, funktioniert. Drake Milligan mit Sounds like something I do.
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1: Drake Milligan, Kid Rock und gerade Old Dominion. Wir arbeiten uns weiter durch eure 200 Country-Sommerhits. Und jetzt kommt ein Song, bei dem wahrscheinlich schon die ersten Sekunden reichen, damit einige von euch sofort einen roten Rennwagen vor Augen haben. Live is a Highway. Gab es nämlich schon lange vor Rascal Flatts. Das Original stammt ja von Tom Cochrane aus dem Jahr 91. Für den Pixar-Film Cars haben Rascal Flatts den Song 2006 dann aber neu aufgenommen und ihre Version wurde selbst zum Riesenhit. Und ganz ehrlich, viel mehr Sommer-Roadtrip geht eigentlich kaum. Ist einer meiner absoluten Lieblings-Sommerhits. Rascal Flatts jetzt mit Life is a Highway. Für mich noch ein bisschen zu weit hinten, ehrlich gesagt.
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1: Mit Fabian Baron. Die Volksbank Bravo hat sich von 3 ihrer insgesamt 6 Gastronomiebetriebe getrennt. Hafen in Hannover, das Glashaus in Burgdorf und Frieda am See in Burgwedel sind seit dem 1. August wieder bei ihrem früheren Betreiber, der Peacock Holding. Die übernimmt auch die weitere Führung der Restaurants. Gleichzeitig haben beide Seiten ihren Rechtsstreit beendet. Die Bravo hatte die 3 Lokale erst 2024 übernommen. Wie es mit dem verbliebenen Betrieben weitergeht, ist noch offen. Die Bravo prüft derzeit deren Zukunftsfähigkeit. Damit steht auch das Überland in Braunschweig auf dem Prüfstand. Die Gastrotochter der Bank sei derzeit nicht nachhaltig rentabel, heißt es. Und außerdem gerade aktuell bei uns in Niedersachsen. An der TU Braunschweig wird gerade an klimafreundlicherem Fliegen geforscht. Wissenschaftler entwickeln neue Technologien, mit denen Flugzeuge künftig weniger Treibstoff verbrauchen und dadurch auch weniger CO2 ausstoßen sollen. Die Erkenntnisse könnten später in die Entwicklung effizienterer Flugzeuge einfließen, heißt es. Vor Norderney haben Beobachter außerdem gleich 2 Windhosen über der Nordsee entdeckt. Der Deutsche Wetterdienst hat das Wetterphänomen bestätigt. Wasserhosen entstehen bei passenden Wetterlagen über warmem Wasser und lösen sich meist nach kurzer Zeit wieder auf. Und kurz vor der Landtagswahl wollen die Omas gegen rechts durch Niedersachsen wandern. Mit ihrer Tour möchten sie für Demokratie werben, mit Menschen ins Gespräch kommen und möglichst viele Bürgerinnen und Bürger dazu bewegen, bei der Wahl ihre Stimme abzugeben.
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2: Hier müsst ihr aktuell am meisten Zeit einplanen. Auf der A1 Richtung Osnabrück zwischen Bremer Kreuz und Großibner gibt es 14 Kilometer Stau nach einem Unfall. In der Gegenrichtung zwischen Bremen-Brinkum und Dreieck Stur ist die Spur nach einem Unfall mit 2 Lastwagen voll gesperrt. Auf der A1 Richtung Bremen zwischen Hamburg-Billstedt und Maschener Kreuz staut es sich auf 9 Kilometern. Ebenfalls auf der A1 Richtung Bremen gibt es zwischen Dreieck Stur und Bremen-Arsten 7 Kilometer Stau. Auf der A2 Richtung Braunschweig zwischen Nordhafen und Hannover-Lahr staut es sich auf 9 Kilometern nach einem Unfall. In der Gegenrichtung zwischen Hannover-Lahr und Wunstorf-Lute stockt der Verkehr auf 17 Kilometern. Wir wünschen euch eine gute Fahrt.
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2: In Peine sind es aktuell 25 Grad. In Isenbüttel messen wir 24 Grad und in Leiferde ebenfalls 24 Grad. In den nächsten Stunden ist es überwiegend bewölkt. Heute Nacht sinkt das Thermometer auf milde 16 Grad. Morgen wird es freundlich mit Wolken und sonnigen Abschnitten bei bis zu 26 Grad.
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1: Zurück bei der The Wolf Summertime. Hier ist euer Country-Baron. Ihr habt ja abgestimmt. Wir spielen eure 200 beliebtesten Country-Sommerhits. Und mittlerweile klopfen wir so, ja, ziemlich deutlich an die Top 50 an. Als nächstes haben wir nämlich Platz 51 für euch. Und da haben wir John Davis mit Turn This Truck Around. Und dieser Song hat ja genau dieses Bild, das zu so einer Sommer-Playlist passt. Unterwegs sein, eigentlich ein Ziel haben. Und dann gibt es diesen einen Menschen, für den man jederzeit umdrehen würde. John Davis gehört mittlerweile zu den festen Größen im modernen Nashville Country. Hier kommt er mit einem Song aus dem letzten Jahr.
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1: Und wir sind jetzt wirklich vorne angekommen in eurer Sommerplaylist. Und nach Jordan Davis, Johnny Cash und Ella Langley kommt jetzt eine Frau, bei der sogar die Fingernägel Musikgeschichte geschrieben haben. Dolly Parton schrieb 9to5 während der Dreharbeiten zum gleichnamigen Film. Und weil am Set viel Wartezeit war, hat sie mit ihren Acrylfingernägeln einen Rhythmus geklickt und festgestellt, das klingt ziemlich genau wie eine Schreibmaschine. Und genau dieses Klackern, das wurde dann Teil des Songs. Der wurde später Nummer 1 in den US Country- und Popcharts. Und ihr habt entschieden, der gehört auch in euren Country-Sommer. Dolly Parton jetzt mit 9to5.
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1: Ich bin Thomas Brockt. Aus der schwächelnden deutschen Wirtschaft kamen zuletzt überraschend positive Zahlen dank wachsender Exporte. Diese Entwicklung werde durch eine neue Belastung schon wieder ausgebremst, heißt es von der Bundesbank, die auf Dürre und Niedrigwasser in deutschen Flüssen verweist.
2: Mit einem Wachstum von 0,4% in den ersten sechs Monaten des Jahres hatte die deutsche Wirtschaft den aktuellen Krisen rund um den Iran-Krieg getrotzt, vor allem weil die Nachfrage aus dem Ausland angezogen hatte. Die dürfte aber wegen steigender Transportkosten und längeren Lieferzeiten durch Niedrigwasser jetzt schon wieder einen Dämpfer bekommen, so die Bundesbank. Die auch beim privaten Konsum wenig optimistisch ist, der werde durch steigende Preise belastet, die auch mit dem ausgelaufenen Tankrabatt zu tun hätten. Jan-Henner Reitze, Nachrichtenredaktion.
1: Der im belgischen Naturschutzgebiet Hohes Venn wütende Brand ist nach offiziellen Angaben inzwischen insgesamt kontrolliert. Laut dem Gouverneur der Provinz Lüttich dürfte sich das Feuer nicht weiter ausbreiten, sofern das Wetter stabil bleibt und keine unvorhergesehenen Ereignisse eintreten. Im westlichen Teil des Brandgebiets gelte die Lage als vollständig gebändigt, hieß es. Im Osten dagegen sei die Situation noch nicht unter Kontrolle. Wegen des Verdachts der Bestechlichkeit wird in der JVA Bremen gegen 23 Verdächtige ermittelt. Das teilte die Bremer Staatsanwaltschaft mit. Ermittelt wird demnach gegen 6 Beschäftigte des Gefängnisses sowie Häftlinge.
3: Konkret geht's wohl um Drogen, aber auch Lebensmittel und Handys sollen Gefängnismitarbeiter in den Knast geschmuggelt haben. Dort wurden die Sachen dann zum Teil weiterverkauft. Ermittler haben deshalb heute auch mehrere Wohnungen in Bremen und Knastzellen durchsucht. Ähnliche Fälle gab's vor kurzem auch in NRW-Gefängnissen. Da hatten einige Mitarbeiter sogar Bestechungsabos im Angebot, um Häftlinge vor Kontrollen zu warnen. Claudia Wächter, Nachrichtenredaktion.
1: 9- bis 10-Jährige sollen künftig eine neue Vorsorgeuntersuchung, bekannt als U-Untersuchung, beim Kinderarzt als Kassenleistung bekommen. Das hat der gemeinsame Bundesausschuss beschlossen, der festlegt, welche medizinischen Leistungen gesetzlich Versicherte in Anspruch nehmen können. Untersucht werden sollen besonders ein mögliches Übergewicht, die körperliche Aktivität, die Bildschirmzeit und psychische Auffälligkeiten. Bisher gibt es U-Untersuchungen bis kurz nach dem 5. Geburtstag der Kinder.
4: Und jetzt das Niedersachsen-Update mit Fabian Baron. An der TU Braunschweig wird gerade an klimafreundlicheren Flugzeugen geforscht. Neue Technologien sollen den Treibstoffverbrauch senken und den Luftverkehr langfristig umweltfreundlicher machen. Vor Norderney sind gleich 2 Windhosen über der Nordsee beobachtet worden. Der Deutsche Wetterdienst spricht von einem seltenen, aber nicht ungewöhnlichen Wetterphänomen über warmem Wasser. Und kurz vor der Landtagswahl wandern die Omas gegen rechts durch Niedersachsen. Mit ihrer Tour wollen sie für Demokratie werben, mit Menschen ins Gespräch kommen und möglichst viele zur Teilnahme an der Wahl motivieren.
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5: Hier müsst ihr aktuell am meisten Zeit einplanen. Auf der A1 Richtung Osnabrück gibt es zwischen dem Bremer Kreuz und Großibbenaer 14 Kilometer Stau nach einem Unfall. Ebenfalls auf der A1 in der Gegenrichtung Richtung Bremen zwischen dem Dreieck Schnur und Bremen-Arsten 6 Kilometer Stau. Auf der A2 Richtung Braunschweig zwischen Nordhafen und Hannover-Lahe 10 Kilometer Stau nach einem Unfall. Ihr verliert dort mindestens 43 Minuten. Auf der A7 Richtung Hannover zwischen dem Dreieck Salzgitter und Hildesheim 3 Kilometer Stau. Ihr braucht dort mindestens 20 Minuten länger. Wir wünschen euch eine gute Fahrt.
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5: In Vorsfelde haben wir aktuell 23 Grad. In Wolfsburg sind es 24 Grad und Königslutter meldet ebenfalls 24 Grad. In der Nacht sinkt das Thermometer auf milde 17 Grad. Morgen erwartet euch ein Tag mit Wolken und Regen bei anfangs 17 Grad. Im Laufe des Tages steigt das Thermometer auf bis zu 25 Grad an.
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4: Letzte Stunde für mich hier bei der The Wolf Summertime. Hey, hier ist euer Country-Baron und mittlerweile sind wir richtig weit vorne in eurer Playlist. Ihr habt in unserer App über eure liebsten Country-Sommerhits abgestimmt und seit heute Morgen zählen wir die Top 200 runter und jetzt fehlen nicht mal mehr 50 Songs. Und wir starten in die neue Stunde mit 2 Typen, die Country seit mehr als 30 Jahren mitprägen. Brooks and Dunn und jetzt gibt's Play Something Country. Und der Song war 2005 nicht nur ein Nummer 1 Hit in den USA, der Titel ist eigentlich auch ein ziemlich gutes Motto für diesen ganzen Countdown. Egal ob neuer Nashville Sound oder Klassiker, Hauptsache Country.
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1: Brooks & Dunn, die Bellamy Brothers und gerade Ella Langley zusammen mit Morgan Wallen. Drei völlig verschiedene Generationen Country direkt hier hintereinander. Und genau diese Mischung habt ihr Wölfe euch mit eurem Voting selbst zusammengestellt. So sieht's aus. Ihr konntet ja für eure liebsten Sommersongs voten. Und jetzt kommt eine der jüngsten Stimmen in dieser ganzen Top 200. Stella Lefty mit Boston. Den Song kennt ihr natürlich auch aus unseren Hot 20, wo er gerade richtig weit vorne mitspielt. Und Boston ist eigentlich ja gar kein klassischer Gute-Laune-Sommersong. Es geht um Entfernung, Sehnsucht und die Frage, ob zwei Menschen noch dieselbe Richtung haben. Aber vielleicht gehört genau das ja auch zum Sommer. Nicht jeder Song muss nach Strand und kaltem Bier klingen. Stella Lefty jetzt mit Boston.
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9: Mit Fabian Baron. Die Volksbank Bravo hat sich von 3 ihrer insgesamt 6 Gastronomiebetriebe getrennt. Hafen in Hannover, das Glashaus in Burgdorf und Frieda am See in Burgwedel sind seit dem 1. August wieder bei ihrem früheren Betreiber, der Peacock Holding. Die übernimmt auch die weitere Führung der Restaurants. Gleichzeitig haben beide Seiten ihren Rechtsstreit beendet. Die Bravo hatte die 3 Lokale erst 2024 übernommen. Wie es mit den verbliebenen Betrieben weitergeht, ist noch offen. Die Bravo prüft derzeit deren Zukunftsfähigkeit. Damit steht auch das Überland in Braunschweig auf dem Prüfstand. Die Gastrotochter der Bank sei derzeit nicht nachhaltig rentabel, heißt es. Und außerdem gerade aktuell bei uns in Niedersachsen. An der TU Braunschweig wird gerade an klimafreundlicherem Fliegen geforscht. Wissenschaftler entwickeln neue Technologien, mit denen Flugzeuge künftig weniger Treibstoff verbrauchen und dadurch auch weniger CO2 ausstoßen sollen. Die Erkenntnisse könnten später in die Entwicklung effizienterer Flugzeuge einfließen, heißt es. Vor Norderney haben Beobachter außerdem gleich 2 Windhosen über der Nordsee entdeckt. Der Deutsche Wetterdienst hat das Wetterphänomen bestätigt. Wasserhosen entstehen bei passenden Wetterlagen über warmem Wasser und lösen sich meist nach kurzer Zeit wieder auf. Und kurz vor der Landtagswahl wollen die Omas gegen rechts durch Niedersachsen wandern. Mit ihrer Tour möchten sie für Demokratie werben, mit Menschen ins Gespräch kommen und möglichst viele Bürgerinnen und Bürger dazu bewegen, bei der Wahl ihre Stimme abzugeben.
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10: Hier steht die aktuell am längsten. Auf der A1 Richtung Osnabrück gibt es zwischen dem Bremer Kreuz und Großippener 14 Kilometer Stau nach einem Unfall. In der Gegenrichtung Richtung Bremen ist die Fahrbahn zwischen Bremen-Brinkum und dem Dreieck Stur wegen Bergungsarbeiten voll gesperrt. Auf der A1 Richtung Bremen gibt es zwischen Hamburg-Billstedt und dem Maschener Kreuz 10 Kilometer stockenden Verkehr. Ebenfalls Richtung Bremen gibt es zwischen dem Dreieck Stur und Bremen-Hemelingen 6 Kilometer Stau. Auf der A2 Richtung Hannover müsst ihr zwischen Bad Nenndorf und Garbsen 6 Kilometer Stau einplanen. In der Gegenrichtung Richtung Dortmund gibt es zwischen Hannover-Bodfeld und Wunstorf-Lute 14 Kilometer stockenden Verkehr. Gute Fahrt.
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10: In Fallersleben, Längede und Peine zeigt das Thermometer aktuell überall 24 Grad. In der Nacht sinkt das Thermometer auf milde 17 Grad. Morgen erwartet euch ein Tag mit Wolken und Regen bei anfangs 17 Grad. Im Laufe des Tages steigt das Thermometer auf bis zu 25 Grad an.
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9: Zurück bei der The Wolf Summertime. Letzte halbe Stunde für heute und wir sind mittlerweile in der Top 40 eurer Country-Sommerhits angekommen. Und jetzt kommt Zach Bryan mit Pink Skies. Und obwohl der Song oft wie ein ganz persönlicher Abschied klingt, geht es nicht um einen bestimmten Menschen aus Zachs Leben. Er erzählt von einer Familie, die für eine Beerdigung wieder zusammenkommt. Zurück an einen Ort voller gemeinsamer Erinnerungen. Ein ruhiger Song über Verlust, Familie und dieses komische Gefühl, wenn plötzlich die ganze Vergangenheit wieder im Raum steht. Auch das habt ihr ziemlich weit nach vorne gewählt. Hier ist Pink Skies von Zach Bryan in der The Wolf Summertime.
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1: Zach Bryan, Alabama und gerade Alan Jackson mit Good Time. Wir sind mittlerweile richtig weit vorne in eurer The Wolf Summertime in der Sommer-Playlist. Und jetzt kommt eine Stimme, die braucht eigentlich keine Vorstellung. Bei Your Man reichen die ersten tiefen Töne und ihr wisst, das ist Josh Turner. Spannend ist aber, wer hinter dem Song steckt. Chris Stapleton hat Your Man nämlich mitgeschrieben, lange bevor er selbst als Sänger zum großen Namen wurde. Für Josh Turner wurde der Song 2006 zum ersten Nummer 1-Hit seiner Karriere in den US-Country-Charts. Und fast 20 Jahre später habt ihr Wölfe Your Man ziemlich weit vorne in eure Sommer-Playlist gewählt. Hier ist Josh Turner mit Your Man.
0: Platz 34.

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1: Ich bin Thomas Brockt. Über Chats im Internet soll er andere Menschen zu Straftaten bis hin zu Mord angestiftet haben. Die Ermittlungen zu dem Fall gegen einen jungen Mann hat jetzt die Bundesanwaltschaft übernommen. Zu den Vorwürfen zählt auch die Mitgliedschaft in einer terroristischen und einer kriminellen Vereinigung.
2: Der junge Mann sitzt bereits in U-Haft und die Ermittler sagen, er hänge rechtsextremen Ideologien nach, habe deshalb auch eine Vereinigung gegründet. Über Chats soll der Mann einen Jungen zum Beispiel dazu gebracht haben, ein anderes Kind zu töten. Andere animierte er, Fahrzeuge abzufackeln. Es geht aber auch um Vergewaltigung und sexuellen Missbrauch. Und viele erinnert das Ganze an einen anderen spektakulären Fall, das Verfahren White Tiger. Claudia Wächter, Nachrichtenredaktion.
1: 9- bis 10-Jährige sollen künftig eine neue Vorsorgeuntersuchung, bekannt als U-Untersuchung, beim Kinderarzt als Kassenleistung bekommen. Das hat der gemeinsame Bundesausschuss beschlossen, der festlegte, welche medizinischen Leistungen gesetzlich Versicherte in Anspruch nehmen können. Untersucht werden sollen besonders ein mögliches Übergewicht, die körperliche Aktivität, die Bildschirmzeit und psychische Auffälligkeiten. Bisher gibt es U-Untersuchungen bis kurz nach dem 5. Geburtstag der Kinder. Aus der schwächelnden deutschen Wirtschaft kamen zuletzt überraschend positive Zahlen dank wachsender Exporte. Diese Entwicklung werde durch eine neue Belastung schon wieder ausgebremst, heißt es von der Bundesbank, die auf Dürre und Niedrigwasser in deutschen Flüssen verweist.
3: Mit einem Wachstum von 0,4% in den ersten 6 Monaten des Jahres hatte die deutsche Wirtschaft den aktuellen Krisen rund um den Iran-Krieg getrotzt, vor allem weil die Nachfrage aus dem Ausland angezogen hatte. Die dürfte aber wegen steigender Transportkosten und längeren Lieferzeiten durch Niedrigwasser jetzt schon wieder einen Dämpfer bekommen, so die Bundesbank. Die auch beim privaten Konsum wenig optimistisch ist, der werde durch steigende Preise belastet, die auch mit dem ausgelaufenen Tankrabatt zu tun hätten. Jan-Henner Reitze, Nachrichtenredaktion.
1: Der im belgischen Naturschutzgebiet Hohes Venn wütende Brand ist nach offiziellen Angaben inzwischen insgesamt kontrolliert. Laut dem Gouverneur der Provinz Lüttich dürfte sich das Feuer nicht weiter ausbreiten, sofern das Wetter stabil bleibt und keine unvorhergesehenen Ereignisse eintreten. Im westlichen Teil des Brandgebiets gelte die Lage als vollständig gebändigt, hieß es. Im Osten dagegen sei die Situation noch nicht unter Kontrolle.
4: Und jetzt das Niedersachsen-Update mit Fabian Baron. An der TU Braunschweig wird gerade an klimafreundlicheren Flugzeugen geforscht. Neue Technologien sollen den Treibstoffverbrauch senken und den Luftverkehr langfristig umweltfreundlicher machen. Vor Norderney sind gleich 2 Windhosen über der Nordsee beobachtet worden. Der Deutsche Wetterdienst spricht von einem seltenen, aber nicht ungewöhnlichen Wetterphänomen über warmem Wasser. Und kurz vor der Landtagswahl wandern die Omas gegen rechts durch Niedersachsen. Mit ihrer Tour wollen sie für Demokratie werben, mit Menschen ins Gespräch kommen und möglichst viele zur Teilnahme an der Wahl motivieren.
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5: Hier steht ihr aktuell am längsten. Auf der A1 Richtung Osnabrück zwischen Ophusen-Bremen-Mahndorf und Groß-Ippener gibt es 15 Kilometer Stau nach einem Unfall. In der Gegenrichtung ist die Fahrbahn zwischen Bremen-Brinkum und dem Dreieck Stur wegen Bergungsarbeiten gesperrt. Auf der A1 Richtung Bremen zwischen Hamburg-Billstedt und dem Maschener Kreuz gibt es 9 Kilometer Stau. Im weiteren Verlauf zwischen dem Dreieck Stur und Bremen-Arsten staut es sich auf 5 Kilometern. Auf der A2 Richtung Dortmund zwischen Hannover-Langenhagen und Wunstorf-Lute gibt es 8 Kilometer Stau. In der Gegenrichtung zwischen Nordhafen und Hannover-Bodfeld stockt der Verkehr auf 4 Kilometern nach einem Unfall. Habt eine gute und sichere Fahrt.
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5: In Fallersleben sind es aktuell 24 Grad. In Isenbüttel zeigt das Thermometer 25 Grad. Und in Königslutter sind es ebenfalls 25 Grad. In der Nacht sinkt das Thermometer auf milde 17 Grad. Morgen erwartet euch ein Tag mit Wolken und Regen. Bei anfangs 17 Grad, im Laufe des Tages steigt das Thermometer auf bis zu 25 Grad an.
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7: Hey ihr Lieben, schön, dass ihr da seid. Ich bin Anne West und das hier ist meine Stunde bei The Wolf, hosted by Auf The Wolf, Deutschlands Country Radio. Wir spielen heute keine Charts, wir spielen heute vielleicht nicht die üblichen Songs, die ihr hier erwartet, sondern meine absoluten Lieblingssongs. Und ich hoffe, ihr habt dabei genauso viel Spaß wie ich. Freue mich total auf die erste Nummer. Es ist ein Mega-Hit von Alex Warren. Und

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2: Vor 80.000 Leuten haben Jelly Roll und Alex Warren diesen Song übrigens zum allerersten Mal gespielt beim Stagecoach Festival. Oh mein Gott, das ist so ein Zungenbrecher. Wolf, Hosted by Anne West. Und davor habt ihr übrigens Dasha gehabt mit I Like It Like That. Sie ist ja komplett viral gegangen mit ihrem Song Austin. Und ich liebe ihre Stimme, ich liebe ihre lockere Art. Ich glaube, mit der kann man einfach mal einen trinken gehen, einfach mal in der Kneipe abstürzen. Einfach eine coole Socke. Und jetzt zwei, die wahrscheinlich auch sehr, sehr cool sind. Und zwar Gracie Abrams, sie war Pre-Act bei Taylor Swift. Dadurch habe ich sie das erste

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West. Das war Cameron Whitcomb, Kingdom of Your Own, Crazy Abrams mit That's So True hier bei The Wolf, hosted by Anne West. Jetzt wird so richtig schön kuschelig und gemütlich. So ein bisschen Schmuse-Stimmung hier mit

bleibt irgendwie die Liebe für lange Fahrten mit Menschen, die sich wie zu Hause anfühlen. Und sie sagt ja selber in ihren Songs, also die allergrößten Hits, die sie geschrieben hat, geht es irgendwie immer um Pickups. Und irgendwie macht sie das einfach so sympathisch. Ich weiß nicht, ob ihr sie auf Instagram verfolgt, aber ich finde, sie ist einfach so eine richtige Maus. Naja, ich könnte die einfach knuddeln. Und diesen Song übrigens hat sie zum ersten Mal im Bluebird Café gespielt. Das ist ein ganz, ganz bekanntes Café. Und Post Malone musste ihr Handy halten, weil sie den Text nicht auswendig konnte. Wie sympathisch kann man einfach sein? Naja, und direkt danach auch eine Dame, die gerade richtig durchstartet. Ich habe nur noch Ohrwürmer von ihr. Mein TikTok wird zugespammt von ihr. Stella Lefty mit dem Song Boston. Ich kriege den Ohrwurm nicht mehr aus meinem Kopf. Geht's euch genauso? Schreibt uns doch mal eine Mail.

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1: Mit Fabian Baron. Die Volksbank Bravo hat sich von 3 ihrer insgesamt 6 Gastronomiebetriebe getrennt. Hafen in Hannover, das Glashaus in Burgdorf und Frieda am See in Burgwedel sind seit dem 1. August wieder bei ihrem früheren Betreiber, der Peacock Holding. Die übernimmt auch die weitere Führung der Restaurants. Gleichzeitig haben beide Seiten ihren Rechtsstreit beendet. Die Bravo hatte die 3 Lokale erst 2024 übernommen. Wie es mit den verbliebenen Betrieben weitergeht, ist noch offen. Die Bravo prüft derzeit deren Zukunftsfähigkeit. Damit steht auch das Überland in Braunschweig auf dem Prüfstand. Die Gastrotochter der Bank sei derzeit nicht nachhaltig rentabel, heißt es. Und außerdem gerade aktuell bei uns in Niedersachsen. An der TU Braunschweig wird gerade an klimafreundlicherem Fliegen geforscht. Wissenschaftler entwickeln neue Technologien, mit denen Flugzeuge künftig weniger Treibstoff verbrauchen und dadurch auch weniger CO2 ausstoßen sollen. Die Erkenntnisse könnten später in die Entwicklung effizienterer Flugzeuge einfließen, heißt es. Vor Norderney haben Beobachter außerdem gleich 2 Windhosen über der Nordsee entdeckt. Der Deutsche Wetterdienst hat das Wetterphänomen bestätigt. Wasserhosen entstehen bei passenden Wetterlagen über warmem Wasser und lösen sich meist nach kurzer Zeit wieder auf. Und kurz vor der Landtagswahl wollen die Omas gegen rechts durch Niedersachsen wandern. Mit ihrer Tour möchten sie für Demokratie werben, mit Menschen ins Gespräch kommen und möglichst viele Bürgerinnen und Bürger dazu bewegen, bei der Wahl ihre Stimme abzugeben.
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2: Hier müsst ihr aktuell am meisten Zeit einplanen. Auf der A1 Richtung Osnabrück gibt es zwischen Opphusen-Bremen-Mahndorf und Groß-Ibbenau 13 Kilometer Stau nach einem Unfall. In der Gegenrichtung, Richtung Bremen, ist die Fahrbahn zwischen Bremen-Brinkum und dem Dreieck Stur wegen Bergungsarbeiten voll gesperrt. Auf der A1 Richtung Bremen gibt es zwischen Hamburg-Morfleth und dem Maschener Kreuz 9 Kilometer stockenden Verkehr. Auf der A2 Richtung Dortmund staut es sich zwischen Hannover-Langenhagen und Hannover-Herrenhausen auf 7 Kilometern. Habt eine gute und sichere Fahrt.
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2: In Wolfsburg sind es aktuell 24 Grad. Königslutter kommt auf die gleiche Temperatur. Auch dort zeigt das Thermometer 24 Grad. In Fallersleben ist es mit 23 Grad eine Spur kühler. In der Nacht sinkt das Thermometer auf milde 17 Grad. Morgen erwartet euch ein Tag mit Wolken und Regen bei anfangs 17 Grad. Im Laufe des Tages steigt das Thermometer auf bis zu 25 Grad an.
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4: Ihr hört The Wolf Hosted by Anne West auf The Wolf, Deutschlands Country Radio. Eine halbe Stunde lang darf ich noch meine Lieblingssongs mit euch teilen. Und von Newcomern zu Ikonen und Legenden ist alles dabei. Vielleicht auch eine kleine Überraschung am Ende der Show. Und wir starten aber erstmal direkt rein mit 2 richtig geilen Uschis. Das kann ich euch schon mal sagen. Die eine ist mit dem Hit, den ich euch zeigen werde, Your Place, komplett durchgestartet. Naja, und die zweite, da brauche ich eigentlich nicht viel zu sagen. Ich kann euch nur sagen, ich bin Swiftie.

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Das war Taylor Swift mit Mean, ein Song, den sie einem Kritiker gewidmet hat. Und dafür hat sie dann 2 Grammys gewonnen. Ich glaube, das ist die beste Antwort, die man geben kann. Und davor Ashley Cook, Your Place, einer der Songs, der sie groß gemacht hat. Hier bei The Wolf, hosted by Anne West. Und jetzt kommt eine absolute Legende. Bob Dylan mit einem Song, der nicht aktueller sein könnte, obwohl er schon über 60 Jahre alt ist, mit Blowing in the Wind. Und direkt danach, um vielleicht euch zum Schmunzeln zu bringen, einer meiner Lieblingssongs, Jessica Simpson, These Boots Are Made for Walking. Im Original kommt der Song von Nancy Sinatra, These Boots Are Made for Walking, und sie hat ihn nochmal neu aufleben lassen. Für das hat sie ganz toll gemacht. Und ich hoffe, ihr genießt die Zeit mit mir. Mein Name ist Anne West und wir sind hier bei The Wolf.

die ich jetzt mit euch teile, Kacey Musgraves, ist genauso eine geile Uschi. Ich liebe den Song, der macht mich so richtig romantisch. Der gibt mir einfach ein tolles Gefühl und ich habe euch versprochen, es gibt eine kleine Überraschung am Ende dieser Show. Und zwar habe ich einen eigenen Song wieder mitgebracht. Passenderweise heißt der Adieu. Es hat mir ganz viel Spaß gemacht. Vielen, vielen Dank, dass ihr alle zugehört habt und ich freue mich, von euch zu hören.

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1: Ich bin Thomas Brockt. Über Chats im Internet soll er andere Menschen zu Straftaten bis hin zu Mord angestiftet haben. Die Ermittlungen zu dem Fall gegen einen jungen Mann hat jetzt die Bundesanwaltschaft übernommen. Zu den Vorwürfen zählt auch die Mitgliedschaft in einer terroristischen und einer kriminellen Vereinigung.
2: Der junge Mann sitzt bereits in U-Haft und die Ermittler sagen, er hänge rechtsextremen Ideologien nach, habe deshalb auch eine Vereinigung gegründet. Über Chats soll der Mann einen Jungen zum Beispiel dazu gebracht haben, ein anderes Kind zu töten. Andere animierte er, Fahrzeuge abzufackeln. Es geht aber auch um Vergewaltigung und sexuellen Missbrauch. Und viele erinnert das Ganze an einen anderen spektakulären Fall, das Verfahren White Tiger. Claudia Wächter, Nachrichtenredaktion.
1: 9- bis 10-Jährige sollen künftig eine neue Vorsorgeuntersuchung, bekannt als U-Untersuchung, beim Kinderarzt als Kassenleistung bekommen. Das hat der gemeinsame Bundesausschuss beschlossen, der festlegte, welche medizinischen Leistungen gesetzlich Versicherte in Anspruch nehmen können. Untersucht werden sollen besonders ein mögliches Übergewicht, die körperliche Aktivität, die Bildschirmzeit und psychische Auffälligkeiten. Bisher gibt es U-Untersuchungen bis kurz nach dem 5. Geburtstag der Kinder. Aus der schwächelnden deutschen Wirtschaft kamen zuletzt überraschend positive Zahlen dank wachsender Exporte. Diese Entwicklung werde durch eine neue Belastung schon wieder ausgebremst, heißt es von der Bundesbank, die auf Dürre und Niedrigwasser in deutschen Flüssen verweist.
3: Mit einem Wachstum von 0,4% in den ersten 6 Monaten des Jahres hatte die deutsche Wirtschaft den aktuellen Krisen rund um den Iran-Krieg getrotzt, vor allem weil die Nachfrage aus dem Ausland angezogen hatte. Die dürfte aber wegen steigender Transportkosten und längeren Lieferzeiten durch Niedrigwasser jetzt schon wieder einen Dämpfer bekommen, so die Bundesbank. Die auch beim privaten Konsum wenig optimistisch ist, der werde durch steigende Preise belastet, die auch mit dem ausgelaufenen Tankrabatt zu tun hätten. Jan-Henner Reitze, Nachrichtenredaktion.
1: Der im belgischen Naturschutzgebiet Hohes Venn wütende Brand ist nach offiziellen Angaben inzwischen insgesamt kontrolliert. Laut dem Gouverneur der Provinz Lüttich dürfte sich das Feuer nicht weiter ausbreiten, sofern das Wetter stabil bleibt und keine unvorhergesehenen Ereignisse eintreten. Im westlichen Teil des Brandgebiets gelte die Lage als vollständig gebändigt, hieß es. Im Osten dagegen sei die Situation noch nicht unter Kontrolle.
4: Und jetzt das Niedersachsen-Update mit Fabian Baron. An der TU Braunschweig wird gerade an klimafreundlicheren Flugzeugen geforscht. Neue Technologien sollen den Treibstoffverbrauch senken und den Luftverkehr langfristig umweltfreundlicher machen. Vor Norderney sind gleich 2 Windhosen über der Nordsee beobachtet worden. Der Deutsche Wetterdienst spricht von einem seltenen, aber nicht ungewöhnlichen Wetterphänomen über warmem Wasser. Und kurz vor der Landtagswahl wandern die Omas gegen rechts durch Niedersachsen. Mit ihrer Tour wollen sie für Demokratie werben, mit Menschen ins Gespräch kommen und möglichst viele zur Teilnahme an der Wahl motivieren.
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5: Hier müsst ihr aktuell am meisten Zeit einplanen. Auf der A1 Richtung Osnabrück gibt es zwischen Opphusen-Bremen-Mahndorf und Groß-Ibbenaer 13 Kilometer Stau nach einem Unfall. In der Gegenrichtung staut es sich zwischen Bremen-Brinkum und Bremen-Asten auf 4 Kilometern. Auf der A2 Richtung Dortmund zwischen Hannover-Langenhagen und Hannover-Herrenhausen staut es sich auf 6 Kilometern. In der Gegenrichtung Richtung Bremen ist die Fahrbahn zwischen Bremen-Brinkum und Dreieck-Stur wegen Bergungsarbeiten voll gesperrt. Auf der A7 Richtung Kassel gibt es zwischen Nordheim-West und Göttingen-Nord 5 Kilometer Stau. Ebenfalls 5 Kilometer Stau Richtung Hamburg zwischen Galstorf und Horster Dreieck. Gute Fahrt.
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5: In Isenbüttel und Gifhorn sind es aktuell jeweils 22 Grad. In Königslutter messen wir gerade 23 Grad. In der Nacht sinkt das Thermometer auf milde 17 Grad. Morgen erwartet euch ein Tag mit Wolken und Regen bei anfangs 17 Grad. Im Laufe des Tages steigt das Thermometer auf bis zu 25 Grad an.
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1: Mit Fabian Baron. Die Volksbank Bravo hat sich von 3 ihrer insgesamt 6 Gastronomiebetriebe getrennt. Hafen in Hannover, das Glashaus in Burgdorf und Frieda am See in Burgwedel sind seit dem 1. August wieder bei ihrem früheren Betreiber, der Peacock Holding. Die übernimmt auch die weitere Führung der Restaurants. Gleichzeitig haben beide Seiten ihren Rechtsstreit beendet. Die Bravo hatte die 3 Lokale erst 2024 übernommen. Wie es mit den verbliebenen Betrieben weitergeht, ist noch offen. Die Bravo prüft derzeit deren Zukunftsfähigkeit. Damit steht auch das Überland in Braunschweig auf dem Prüfstand. Die Gastrotochter der Bank sei derzeit nicht nachhaltig rentabel, heißt es. Und außerdem gerade aktuell bei uns in Niedersachsen. An der TU Braunschweig wird gerade an klimafreundlicherem Fliegen geforscht. Wissenschaftler entwickeln neue Technologien, mit denen Flugzeuge künftig weniger Treibstoff verbrauchen und dadurch auch weniger CO2 ausstoßen sollen. Die Erkenntnisse könnten später in die Entwicklung effizienterer Flugzeuge einfließen, heißt es. Vor Norderney haben Beobachter außerdem gleich 2 Windhosen über der Nordsee entdeckt. Der Deutsche Wetterdienst hat das Wetterphänomen bestätigt. Wasserhosen entstehen bei passenden Wetterlagen über warmem Wasser und lösen sich meist nach kurzer Zeit wieder auf. Und kurz vor der Landtagswahl wollen die Omas gegen rechts durch Niedersachsen wandern. Mit ihrer Tour möchten sie für Demokratie werben, mit Menschen ins Gespräch kommen und möglichst viele Bürgerinnen und Bürger dazu bewegen, bei der Wahl ihre Stimme abzugeben.
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2: Hier müsst ihr aktuell am meisten Zeit einplanen. Auf der A2 Richtung Dortmund gibt es zwischen Langenhagen und Hannover-Herrenhausen 7 Kilometer Stau. Die Verzögerung beträgt mindestens 1 Stunde. Auf der A1 Richtung Osnabrück ist zwischen Bremen-Brinkum und Großibbenna die Fahrbahn gesperrt. Es gibt 6 Kilometer Stau nach einem Unfall. Mindestens 47 Minuten Zeitverlust. Auf der A7 Richtung Kassel staut sich der Verkehr zwischen Northeim-West und Göttingen-Nord auf 5 Kilometern. Ihr verliert mindestens 32 Minuten. Gute Fahrt.
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2: In Peine sind es aktuell 22 Grad. Genauso warm ist es in Lengede. In Vorsfelde messen wir 21 Grad. In der Nacht sinkt das Thermometer auf milde 17 Grad. Morgen erwartet euch ein Tag mit Wolken und Regen bei anfangs 17 Grad. Im Laufe des Tages steigt das Thermometer auf bis zu 25 Grad an.

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1: Ich bin Thomas Brockt. Bei der Abwehr von Drohnen erwartet Bundesinnenminister Dobrindt in den kommenden Jahren ein Wettrüsten mit Angreifern, die immer neue Technik entwickeln. Gleichzeitig fordern die Grünen im Bundestag festzulegen, dass die Bundespolizei hauptverantwortlich für Drohnenabwehr zuständig ist.
2: Die Drohnenabwehr ist im Moment nämlich vor allem Sache der Länderpolizeien und das bedeutet, so die Grünen, unklare Zuständigkeiten und Sicherheitsrisiken. Außerdem fordern sie eine Art Superüberwachung aller kritischen Standorte bei uns. Die Weichen dafür müssten auf einem Drohnengipfel im Kanzleramt gestellt werden. Sicher ist, die Drohnentechnik, die entwickelt sich rasend schnell. Eine Riesenherausforderung, gibt auch der Bundesinnenminister zu. Claudia Wächter, Nachrichtenredaktion.
1: Das Bundeswirtschaftsministerium versucht, Sorgen zu zerstreuen, dass es im kommenden Winter Engpässe bei der Gasversorgung geben könnte. Nach aktuellem Erkenntnisstand sei eine Gasmangellage nicht zu erwarten, heißt es in einem Papier des Hauses. Einen staatlichen Eingriff schließt man aber für die Zukunft nicht aus. Man nehme es ernst, dass die deutschen Gasspeicher aktuell deutlich weniger gefüllt seien als in den vergangenen Jahren. Dänemark als Urlaubsland erlebt einen Ansturm. Im ersten Halbjahr wurden rund 26 Millionen Übernachtungen gezählt. Das ist ein Rekord. 7,5 Millionen Übernachtungen gingen davon auf das Konto deutscher Urlauber.
3: Die Faszination Skandinavien ist offenbar ungebrochen und für deutsche Urlauber ist Dänemark als direktes Nachbarland schon lange ein Top-Ziel. Dass die Zahlen in diesem Jahr nochmal deutlich gestiegen sind, dürfte neben der nordischen Gelassenheit auch mit dem Wetter zusammenhängen. Denn während Südeuropa und auch Deutschland selbst wochenlang unter einer Hitzeglocke hingen, war es hoch im Norden deutlich angenehmer. Hotels, Ferienhäuser und auch Campingplätze waren dabei gleichermaßen gefragt. Diana Kramer, Nachrichtenredaktion.
1: Der im belgischen Naturschutzgebiet Hohes Venn wütende Brand ist nach offiziellen Angaben inzwischen insgesamt kontrolliert. Laut dem Gouverneur der Provinz Lüttich dürfte sich das Feuer nicht weiter ausbreiten, sofern das Wetter stabil bleibt und keine unvorhergesehenen Ereignisse eintreten. Im westlichen Teil des Brandgebiets gelte die Lage als vollständig gebändigt, hieß es. Im Osten dagegen sei die Situation noch nicht unter Kontrolle.
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4: Die meiste Geduld braucht ihr im Moment auf der A1 Richtung Osnabrück. Zwischen Opphusen-Bremen-Mahndorf und Groß-Ibbenau gibt es 11 Kilometer Stau nach einem Unfall. Auf der A2 Richtung Dortmund zwischen Hannover-Langenhagen und Garbsen staut es sich 8 Kilometer lang. Auf der A7 Richtung Kassel zwischen Nordheim-West und Göttingen-Nord gibt es 6 Kilometer Stau. Habt eine gute und sichere Fahrt.
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4: In Peine, Isenbüttel und Fallersleben zeigt das Thermometer aktuell überall 21 Grad. In der Nacht sinkt das Thermometer auf milde 16 Grad. Morgen wird es teils bewölkt bei anfangs 16 Grad. Im Laufe des Tages steigt das Thermometer auf angenehme 25 Grad an.
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1: Ich bin Thomas Brock. Bei der Abwehr von Drohnen erwartet Bundesinnenminister Dobrindt in den kommenden Jahren ein Wettrüsten mit Angreifern, die immer neue Technik entwickeln. Gleichzeitig fordern die Grünen im Bundestag festzulegen, dass die Bundespolizei hauptverantwortlich für Drohnenabwehr zuständig ist.
2: Die Drohnenabwehr ist im Moment nämlich vor allem Sache der Länderpolizeien und das bedeutet so die Grünen unklare Zuständigkeiten und Sicherheitsrisiken. Außerdem fordern sie eine Art Superüberwachung aller kritischen Standorte bei uns. Die Weichen dafür müssten auf einem Drohnengipfel im Kanzleramt gestellt werden. Sicher ist, die Drohnentechnik, die entwickelt sich rasend schnell. Eine Riesenherausforderung, gibt auch der Bundesinnenminister zu. Claudia Wächter, Nachrichtenredaktion.
1: Das Bundeswirtschaftsministerium versucht, Sorgen zu zerstreuen, dass es im kommenden Winter Engpässe bei der Gasversorgung geben könnte. Nach aktuellem Erkenntnisstand sei eine Gasmangellage nicht zu erwarten, heißt es in einem Papier des Hauses. Einen staatlichen Eingriff schließt man aber für die Zukunft nicht aus. Man nehme es ernst, dass die deutschen Gasspeicher aktuell deutlich weniger gefüllt seien als in den vergangenen Jahren. Dänemark als Urlaubsland erlebt einen Ansturm. Im ersten Halbjahr wurden rund 26 Millionen Übernachtungen gezählt. Das ist ein Rekord. 7,5 Millionen Übernachtungen gingen davon auf das Konto deutscher Urlauber.
3: Die Faszination Skandinavien ist offenbar ungebrochen und für deutsche Urlauber ist Dänemark als direktes Nachbarland schon lange ein Top-Ziel. Dass die Zahlen in diesem Jahr nochmal deutlich gestiegen sind, dürfte neben der nordischen Gelassenheit auch mit dem Wetter zusammenhängen. Denn während Südeuropa und auch Deutschland selbst wochenlang unter einer Hitzeglocke hingen, war es hoch im Norden deutlich angenehmer. Hotels, Ferienhäuser und auch Campingplätze waren dabei gleichermaßen gefragt. Diana Kramer, Nachrichtenredaktion.
1: Der im belgischen Naturschutzgebiet Hohes Venn wütende Brand ist nach offiziellen Angaben inzwischen insgesamt kontrolliert. Laut dem Gouverneur der Provinz Lüttich dürfte sich das Feuer nicht weiter ausbreiten, sofern das Wetter stabil bleibt und keine unvorhergesehenen Ereignisse eintreten. Im westlichen Teil des Brandgebiets gelte die Lage als vollständig gebändigt, hieß es. Im Osten dagegen sei die Situation noch nicht unter Kontrolle.
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4: Hier müsst ihr aktuell am meisten Zeit einplanen. Auf der A2 Richtung Braunschweig gibt es zwischen Hämeler Wald und Braunschweig-Watenbüttel 8 Kilometer Stau. Ihr müsst mit 35 Minuten Verzögerung rechnen. Auf der A1 Richtung Osnabrück steht ihr zwischen Bremen-Brinkum und Groß-Ibbenau 6 Kilometer nach einem Unfall. Ihr verliert dort 38 Minuten. Auf der A2 Richtung Dortmund staut es sich zwischen Hannover-Langenhagen und Hannover-Herrenhausen auf 6 Kilometern. Ihr braucht dort eine Stunde länger. Gute Fahrt.
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4: In Edemissen sind es aktuell 18 Grad, Vorsfelde meldet 17 Grad und in Ilsede sind es 19 Grad. In der Nacht sinkt das Thermometer auf milde 16 Grad. Morgen wird es teils bewölkt bei anfangs 16 Grad. Im Laufe des Tages steigt das Thermometer auf angenehme 25 Grad an.

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1: Ich bin David Riemer. Bei der Abwehr von Drohnen erwartet Bundesinnenminister Dobrindt in den kommenden Jahren ein Wettrüsten mit Angreifern, die immer neue Technik entwickeln. Gleichzeitig fordern die Grünen im Bundestag festzulegen, dass die Bundespolizei hauptverantwortlich für die Drohnenabwehr zuständig ist.
2: Die Drohnenabwehr ist im Moment nämlich vor allem Sache der Länderpolizeien und das bedeutet so die Grünen unklare Zuständigkeiten und Sicherheitsrisiken. Außerdem fordern sie eine Art Superüberwachung aller kritischen Standorte bei uns. Die Weichen dafür müssten auf einem Drohnengipfel im Kanzleramt gestellt werden. Sicher ist, die Drohnentechnik, die entwickelt sich rasend schnell. Eine Riesenherausforderung, gibt auch der Bundesinnenminister zu. Claudia Wächter, Nachrichtenredaktion.
1: Das Bundeswirtschaftsministerium versucht Sorgen zu zerstreuen, dass es im kommenden Winter Engpässe bei der Gasversorgung geben könnte. Nach aktuellem Erkenntnisstand sei eine Gasmangellage nicht zu erwarten, heißt es in einem Papier des Ministeriums. Einen staatlichen Eingriff schließt man aber für die Zukunft nicht aus. Man nehme es ernst, dass die deutschen Gasspeicher deutlich weniger gefüllt seien als in den vergangenen Jahren. Wegen eines Feuers im Hürtgenwald in der Eifel in Nordrhein-Westfalen hat es vor einer Woche Evakuierungen gegeben. Jetzt ist der Brand komplett gelöscht. Auch im Brandgebiet im Naturschutzgebiet Hohes Venn im belgischen Grenzgebiet zu Deutschland hat sich die Lage entspannt.
3: Große Erleichterung beim Bürgermeister von Hürtgenwald, der sich bei allen Einsatzkräften und freiwilligen Helfern für ihren unermüdlichen Einsatz bedankt. Kein Haus sei zu Schaden gekommen. Das vom Feuer betroffene Gebiet bleibt allerdings gesperrt, damit kein neuer Brand ausgelöst wird und weil beschädigte Bäume noch umstürzen könnten. Im Hohen Venn sind die Flammen nach offiziellen Angaben unter Kontrolle. Vollständige Entwarnung haben die Behörden aber noch nicht gegeben. Jan-Henner Reitzer, Nachrichtenredaktion.
1: 9- bis 10-Jährige sollen künftig eine neue Vorsorgeuntersuchung, bekannt als U-Untersuchung, beim Kinderarzt als Kassenleistung bekommen. Das hat der gemeinsame Bundesausschuss beschlossen, der festlegt, welche medizinischen Leistungen gesetzlich Versicherte in Anspruch nehmen können. Untersucht werden sollen insbesondere ein mögliches Übergewicht, die körperliche Aktivität, die Bildschirmzeit und psychische Auffälligkeiten. Bisher gibt es U-Untersuchungen als Kassenleistung bis kurz nach dem 5. Geburtstag der Kinder.
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4: Hier müsst ihr aktuell am meisten Zeit einplanen. Auf der A2 Richtung Braunschweig gibt es zwischen Peine und Braunschweig-Watenbüttel 9 Kilometer Stau. Ihr verliert dort mindestens 38 Minuten. Auf der A2 Richtung Dortmund staut es sich zwischen Hannover-Langenhagen und Garbsen auf 8 Kilometern. Dort müsst ihr mit mindestens einer Stunde Zeitverlust rechnen. Auf der A1 Richtung Osnabrück steht ihr zwischen Bremen-Brinkum und Groß-Ibbenau 4 Kilometer nach einem Unfall. Ihr braucht dort mindestens 26 Minuten länger. Habt eine gute und sichere Fahrt.
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4: In Vorsfelde zeigt das Thermometer aktuell 17 Grad. In Meine sind es ebenfalls 17 Grad. Schöningen meldet 18 Grad. In der Nacht sinkt das Thermometer auf milde 16 Grad. Morgen wird es teils bewölkt bei anfangs 16 Grad. Im Laufe des Tages steigt das Thermometer auf angenehme 25 Grad an.
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1: Ich bin David Riemer. Bei der Abwehr von Drohnen erwartet Bundesinnenminister Dobrindt in den kommenden Jahren ein Wettrüsten mit Angreifern, die immer neue Technik entwickeln. Gleichzeitig fordern die Grünen im Bundestag festzulegen, dass die Bundespolizei hauptverantwortlich für die Drohnenabwehr zuständig ist.
2: Die Drohnenabwehr ist im Moment nämlich vor allem Sache der Länderpolizeien und das bedeutet so die Grünen unklare Zuständigkeiten und Sicherheitsrisiken. Außerdem fordern sie eine Art Superüberwachung aller kritischen Standorte bei uns. Die Weichen dafür müssten auf einem Drohnengipfel im Kanzleramt gestellt werden. Sicher ist, die Drohnentechnik, die entwickelt sich rasend schnell. Eine Riesenherausforderung, gibt auch der Bundesinnenminister zu. Claudia Wächter, Nachrichtenredaktion.
1: Das Bundeswirtschaftsministerium versucht Sorgen zu zerstreuen, dass es im kommenden Winter Engpässe bei der Gasversorgung geben könnte. Nach aktuellem Erkenntnisstand sei eine Gasmangellage nicht zu erwarten, heißt es in einem Papier des Ministeriums. Einen staatlichen Eingriff schließt man aber für die Zukunft nicht aus. Man nehme es ernst, dass die deutschen Gasspeicher deutlich weniger gefüllt seien als in den vergangenen Jahren. Wegen eines Feuers im Hürtgenwald in der Eifel in Nordrhein-Westfalen hat es vor einer Woche Evakuierungen gegeben. Jetzt ist der Brand komplett gelöscht. Auch im Brandgebiet im Naturschutzgebiet Hohes Venn im belgischen Grenzgebiet zu Deutschland hat sich die Lage entspannt.
3: Große Erleichterung beim Bürgermeister von Hürtgenwald, der sich bei allen Einsatzkräften und freiwilligen Helfern für ihren unermüdlichen Einsatz bedankt. Kein Haus sei zu Schaden gekommen. Das vom Feuer betroffene Gebiet bleibt allerdings gesperrt, damit kein neuer Brand ausgelöst wird und weil beschädigte Bäume noch umstürzen könnten. Im Hohen Venn sind die Flammen nach offiziellen Angaben unter Kontrolle. Vollständige Entwarnung haben die Behörden aber noch nicht gegeben. Jan-Henner Reitzer, Nachrichtenredaktion.
1: 9- bis 10-Jährige sollen künftig eine neue Vorsorgeuntersuchung, bekannt als U-Untersuchung, beim Kinderarzt als Kassenleistung bekommen. Das hat der gemeinsame Bundesausschuss beschlossen, der festlegt, welche medizinischen Leistungen gesetzlich Versicherte in Anspruch nehmen können. Untersucht werden sollen insbesondere ein mögliches Übergewicht, die körperliche Aktivität, die Bildschirmzeit und psychische Auffälligkeiten. Bisher gibt es U-Untersuchungen als Kassenleistung bis kurz nach dem 5. Geburtstag der Kinder.
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4: Hier müsst ihr aktuell am meisten Zeit einplanen. Auf der A2 Richtung Braunschweig gibt es zwischen Peine und Braunschweig-Watenbüttel 7 Kilometer Stau. Ihr verliert dort mindestens 22 Minuten. Auf der A2 Richtung Dortmund steht ihr zwischen Hannover-Langenhagen und Garbsen auf 6 Kilometern. Dort müsst ihr mit mindestens 47 Minuten Zeitverlust rechnen. Wir wünschen euch eine gute Fahrt.
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4: In Königslutter sind es aktuell 17 Grad. In Lengede und Wolfsburg messen wir ebenfalls 17 Grad. In der Nacht sinkt das Thermometer auf milde 16 Grad. Morgen wird es wechselhaft, mit teils bewölktem Himmel und Regen, bei anfangs 16 Grad. Im Laufe des Tages steigt das Thermometer auf bis zu 26 Grad an.

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1: Ich bin David Riemer. Der Winter rückt näher und Gasspeicher sind erst zur Hälfte gefüllt. Verbraucherschützer warnen deshalb vor steigenden Preisen. Die Opposition fordert die Bundesregierung auf, aktiv zu werden. Das Bundeswirtschaftsministerium versucht zu beruhigen und sagt, es sei keine Mangellage zu erwarten. Der Chef der Bundesnetzagentur Müller appelliert im ZDF an Versorger, ihre Speicher zu füllen.
2: Es ist genug Gas verfügbar. Man muss es nur einkaufen und auch in Deutschland, in Europa einspeichern. Das kann man Stand heute auch noch schaffen. Man muss dafür nur jetzt richtig ranklotzen.
1: Die Gaspreise sind in diesem Sommer wegen des Iran-Kriegs ungewöhnlich hoch, weshalb Händler weniger Gas für den Verkauf im Winter einkaufen. Der Aufbau von Fähigkeiten zur Abwehr von Drohnen wird für die Bundespolizei in den kommenden Jahren eine Daueraufgabe und große Herausforderung sein. Das betonte Bundesinnenminister Dobrindt bei einem Besuch der Fliegerstaffel der Bundespolizei im hessischen Fuldatal. Er erwarte ein Wettrüsten mit Angreifern, die immer neue Technik entwickeln. Die neue Drohnenabwehreinheit soll bis zum Jahresende von 70 Einsatzkräften auf 300 anwachsen. Das ist eine Reaktion auf den Vorfall Anfang August mit einer mit Sprengstoff bestückten Drohne am Flughafen Leipzig-Halle. Ein Tupfer verbleibt im Kieferknochen, Laborwerte werden vertauscht. Fast 12.000 mutmaßliche Behandlungsfehler haben Experten im vergangenen Jahr im Auftrag der Krankenkassen begutachtet, mit zum Teil gravierenden Folgen. In jedem vierten Fall haben die Patienten gesundheitliche Schäden davongetragen.
3: Dem falschen Patienten wird eine Niere entfernt, eine Horrorvorstellung. Doch 150 solcher und ähnliche absolut krasser Fälle gab es tatsächlich, etwas mehr als im Jahr zuvor. Und für solche schweren, aber vermeidbaren Fehler fordern die Experten ein verpflichtendes Meldesystem. Knapp 100 Patienten starben sogar durch Behandlungsfehler. Die geplanten Einsparungen im Gesundheitssystem sehen die Fachleute übrigens kritisch. Claudia Wächter, Nachrichtenredaktion.
1: Zum Fußball. Jungstar Said Elmala spielt auch in der kommenden Saison beim 1. FC Köln. Der 19-Jährige verlängerte seinen Vertrag vorzeitig um ein Jahr bis 2031. Das teilte der Bundesligist mit. Um Elmala hat es in den vergangenen Monaten immer wieder Wechselspekulationen gegeben. Borussia Dortmund hatte sich zuletzt aus dem Poker um eine Verpflichtung des Offensivspielers zurückgezogen.
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4: Hier müsst ihr aktuell am meisten Zeit einplanen. Auf der A2 Richtung Braunschweig gibt es zwischen Peine und Braunschweig-Watenbüttel 5 Kilometer Stau. In der Gegenrichtung, Richtung Dortmund, steht ihr zwischen Dreieck Hannover West und Garbsen auf 4 Kilometern. Auf der A27 Richtung Walsrode gibt es zwischen Langwedel und Verden-Nord 3 Kilometer Stau. Gute Fahrt.
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4: Bei euch in Meine sind es aktuell 16 Grad. In Vechel-Dee und Peine zeigt das Thermometer ebenfalls 16 Grad. In der Nacht sinkt das Thermometer auf milde 16 Grad. Morgen wird es wechselhaft mit teils bewölktem Himmel und Regen bei anfangs 16 Grad. Im Laufe des Tages steigt das Thermometer auf bis zu 26 Grad an.

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1: Ich bin David Riemer. In den nächsten Monaten startet die Heizsaison und die Gasspeicher sind in diesem Jahr nur halb gefüllt. Das Bundeswirtschaftsministerium versucht allerdings zu beruhigen. Eine Gasmangellage sei im kommenden Winter nicht zu erwarten.
2: Entscheidend sind ja nicht nur die Speicher, betont das Ministerium. Gas komme auch über Pipelines aus Norwegen, anderen EU-Ländern und den LNG-Terminals. Außerdem, eine angespannte Marktlage sei noch keine Versorgungskrise. Aber man werde sich kümmern, falls nötig. Verbraucherschützer haben aber bereits vor steigenden Gaspreisen gewarnt. Und auch die Linke mahnt, die Wirtschaftsministerin müsse endlich aktiv werden. Claudia Wächter, Nachrichtenredaktion.
1: Die Bundespolizei muss sich in den kommenden Jahren verstärkt gegen Drohnenangriffe wappnen. Das dürfte herausfordernd werden, denn Bundesinnenminister Dobrindt rechnet mit einem Wettrüsten zwischen der eigenen Drohnenabwehr und Angreifern. Die neue Einheit soll bis Jahresende auf 300 Beamte anwachsen. Grund ist der schwerwiegendste Vorfall mit einer Drohne. Sie war Anfang August mit Sprengstoff und Zündmechanismus am Flughafen Leipzig-Halle entdeckt worden. Viele Politiker vermuten, dass Russland dahinter steckt. Dänemark als Urlaubsland erlebt einen Ansturm. Im ersten Halbjahr wurden rund 26 Millionen Übernachtungen gezählt. Das ist ein Rekord. 7,5 Millionen Übernachtungen gingen davon auf das Konto deutscher Urlauber.
3: Die Faszination Skandinavien ist offenbar ungebrochen und für deutsche Urlauber ist Dänemark als direktes Nachbarland schon lange ein Top-Ziel. Dass die Zahlen in diesem Jahr nochmal deutlich gestiegen sind, dürfte neben der nordischen Gelassenheit auch mit dem Wetter zusammenhängen. Denn während Südeuropa und auch Deutschland selbst wochenlang unter einer Hitzeglocke hingen, war es hoch im Norden deutlich angenehmer. Hotels, Ferienhäuser und auch Campingplätze waren dabei gleichermaßen gefragt. Diana Kramer, Nachrichtenredaktion.
1: Nach dem schweren Erdbeben in Kolumbien ist die Zahl der Toten auf 319 gestiegen. Über 4.500 Menschen wurden verletzt. 260 weitere gelten als vermisst, teilten die Behörden mit. Die Regierung hat für 15 betroffene Bezirke einen 30-tägigen Notstand ausgerufen. Damit kann sie unter anderem schneller Geld für Nothilfe und Wiederaufbau mobilisieren und staatliche Mittel umschichten.
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4: Hier müsst ihr aktuell am meisten Zeit einplanen. Auf der A2 Richtung Dortmund gibt es zwischen dem Dreieck Hannover West und Garbsen 4 Kilometer Stau. Ihr verliert dort mindestens 18 Minuten. Auf der A1 Richtung Bremen steht ihr zwischen Bremen-Brinkum und Bremen-Hemelingen auf 1 Kilometer. Ebenfalls auf der A2 Richtung Braunschweig zwischen Peine-Ost und Braunschweig-Watenbüttel gibt es 1 Kilometer Stau. Gute Fahrt.
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4: In Wolfsburg zeigt das Thermometer aktuell 15 Grad. Genauso warm ist es in Salzgitter. Auch dort liegen wir bei 15 Grad. In Bad Deckenstedt ist es mit 14 Grad etwas kühler. In der Nacht sinkt das Thermometer auf milde 16 Grad. Morgen wird es wechselhaft, mit teils bewölktem Himmel und Regen, bei anfangs 16 Grad. Im Laufe des Tages steigt das Thermometer auf bis zu 26 Grad an.

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